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1: Es muss nicht immer Hollywood sein. Zwei der neuen Filme in unseren fränkischen Kinos kommen aus Frankreich und England. Vorhang auf für Nur ein kleines bisschen Glück und Finding Emily. Der arme Owen hat zu Beginn von Finding Emily richtig Pech. Da trifft er in einem Club die wunderbare Emily, bekommt ihre Telefonnummer und kann sie aber nicht erreichen. Aber Owen gibt nicht auf. Er weiß ja, wo Emily studiert.
2: Ich habe eine Idee. Ich schicke eine E-Mail an jede Emily an der Universität und stelle eine Frage, die nur sie beantworten kann. Namen, Ladies. Ja, vielleicht schreibe ich Emilys.
3: Hey, Emilys. Warum hast du nicht die Blindkopie benutzt?
2: Ich weiß nicht, was eine Blindkopie ist.
3: Du hast gerade einen Chatroom mit 318 Emilys erstellt.
1: Und so viel sei verraten, unter den über 300 Emilys ist auch die richtige dabei. Owens Suche nach ihr erzählt Finding Emily sympathisch, schwungvoll und witzig. In Frankreich während des Zweiten Weltkriegs spielt Nur ein kleines bisschen Glück. Der Familienvater Jean hat seinen ersten Tag als Soldat in der französischen Armee. Und zur Überraschung seiner Frau ist er schon wieder zurück.
4: Du bist doch gestern erst losgezogen, Jeannot.
5: Ja.
4: Und die haben dich einfach so wieder gehen lassen?
5: Ich habe sie nicht nach ihrer Meinung gefragt.
4: Du bist desertiert.
5: Das war ein großes Wort.
4: Antworte.
5: Ja, so kann man es sagen, ja.
4: Und wenn sie dich erwischen?
1: Dann gibt's Ärger. Deshalb will Jean mit Frau und Kind abhauen. Als Tarnung wollen sie sich als jüdische Familie ausgeben.
6: Ihr hebräischer Name?
5: Unser Name? Wie meinen Sie das?
6: Welchen Namen soll ich in den Ausweis schreiben?
5: Irgendwas Gebräuchliches.
6: Nun, wie heißen Sie?
5: Chevala.
6: Na, da haben wir es doch. Wir nehmen Chevalovic.
5: Ah, natürlich. Leicht zu merken.
4: Ja.
1: Aber die neue Familie Chevalovic merkt schnell, dass die Idee nicht die beste ist. Nur ein kleines bisschen Glück bietet viel zum Lachen, aber auch zum Nachdenken. Stefan Grundler, 98.6 Charivari, Kinoredaktion.

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2: Ich bin Gregor Jose Moser. An diesem Wochenende dürfte es voll werden auf den Straßen in Bayern und auch über den Freistaat hinaus. Wegen des Ferienendes, am Dienstag beginnt ja das neue Schuljahr, rechnet der ADAC mit jeder Menge Rückreiseverkehr. Und zwar besonders auf den Routen aus dem Süden und von den Küsten. Zu den am meisten staugefährdeten Autobahnen zählt der Verkehrsclub die A3, A8, A9, A95 und A96 sowie den Autobahnring um München, die A99. Bundesjustizministerin Hubig will Vermietern künftig stärker auf die Finger klopfen, wenn sie gegen die Mietpreisbremse verstoßen. Bisher müssen sie nur zu viel gezahlte Miete zurückzahlen, das reicht Hubig aber nicht. Eine Expertengruppe prüft jetzt mögliche Bußgelder. Außerdem will die SPD-Politikerin Schlupflöcher bei Kurzzeitvermietungen und möblierten Wohnungen schließen. Ein entsprechender Gesetzentwurf liegt schon im Bundestag. Kinotickets sind teuer geworden, umso mehr lohnt sich dieses Wochenende für Kinofans und Sparfüchse. Beim sogenannten Kinofest kann man viele Kinofilme für nur 5 Euro schauen. Mehr von Ronny Thorau.
3: Mehr als 700 Kinos in ganz Deutschland machen mit beim Kinofest. Teilweise mit Sondervorstellungen von Filmklassikern, Previews kommender Filme und extra bunten Aktionen drumherum. Auch wer große Sommerblockbuster wie die Odyssey oder den neuen Spider-Man-Film oder gehypte Horrorhits wie Obsession noch nicht gesehen hat, kann das jetzt für 5 Euro.
2: Wer im Laden, Restaurant oder beim Friseur bezahlen will, soll künftig immer die Wahl zwischen Bargeld und digitaler Zahlung haben. Bundesfinanzminister Klingbeil plant, dass Unternehmen zusätzlich zum Bargeld mindestens eine gängige Bezahlmöglichkeit per Karte, Handy oder Uhr anbieten müssen. Das soll auch für kleine Beträge gelten. Zum Sport. Tennisprofi Alexander Zverev hat zum 2. Mal das Endspiel bei den US Open in New York erreicht. Der 29-Jährige gewann im Halbfinale gegen den Russen Karen Khachanov. Im Freitagabendspiel der Fußball-Bundesliga hat Schalke bei Union Berlin mit 3:1 gewonnen. Und in Liga 2 hat Nürnberg Hannover daheim mit 2:1 besiegt. Und auch Darmstadt schlug Bielefeld mit 2:1.
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4: Mit Svenja Wacker. Alte Mauern, große Geschichten. Beim Tag des offenen Denkmals wird Mittelfranken am Sonntag zur Entdeckerbühne. In Nürnberg öffnen viele bekannte Orte ihre Türen. Darunter der ehemalige Kaufhof, die Stadtmauer, der Unschlittplatz, der Pellerhof und die Kunstvilla. In Fürth geht es auf Spurensuche entlang einer früheren Straßenbahnroute. Auch die evangelische Stadtpfarrkirche St. Michael und ein historisches Umspannwerk sind dabei. Und in Erlangen stehen unter anderem die ehemalige Heil- und Pflegeanstalt sowie das Verbindungshaus der Burschenschaft Germania offen. Dazu gibt es eine Führung von Denkmal zu Denkmal durch die Altstadt. Ein Sonntag also für alle, die Geschichte nicht nur sehen, sondern direkt erleben wollen.

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14: Ich bin Gregor Jose Moser. Nicht alle Vermieter halten sich an die Mietpreisbremse, deshalb will Bundesjustizministerin Hubig per Gesetz nachbessern. Bei Verstößen muss bislang nur das zu viel gezahlte Geld dem Mieter zurückerstattet werden, das reiche aber nicht, so die SPD-Politikerin. Eine Expertengruppe prüfe gerade mögliche Bußgelder für Vermieter. Auch gegen Kurzzeitvermietungen und überhöhte Möblierungszuschläge soll vorgegangen werden. Hubigs Gesetzentwurf wird mittlerweile schon im Bundestag beraten. Wir schauen in die Türkei. Istanbuls abgesetzter Bürgermeister İmamoğlu ist in einem stark kritisierten Gerichtsverfahren zu 25 Monaten Gefängnis verurteilt worden. Der bereits zuvor inhaftierte Gegner des autoritär regierenden Präsidenten Erdogan wurde der Beleidigung eines Staatsbediensteten schuldig gesprochen, wie türkische Medien berichten. Wenn das Urteil rechtskräftig werden sollte, würde İmamoğlu auch formal sein Amt verlieren. Lidl ruft bundesweit 2 Bratwurstprodukte zurück. Der Lieferant warnt, dass rote Plastikteilchen enthalten sein könnten. Es bestehe Verletzungsgefahr. Betroffen sind die Metzgerfrisch frische grobe Bratwurst mit 400 Gramm und Mindesthaltbarkeitsdatum 15.09.2026 sowie die XXL-Variante mit 1.600 Gramm und Mindesthaltbarkeitsdatum 13.09.2026. Wie gerecht ist Deutschland? Mit dieser Frage hat sich der Menschenrechtsrat der Vereinten Nationen beschäftigt. In dem Bericht kommt der zuständige UN-Sonderberichterstatter zum Ergebnis, dass die Ungerechtigkeit in Deutschland wächst, so seien Einkommen und Vermögen deutlich ungleichmäßiger verteilt als noch vor einigen Jahren. Das geht demnach vor allem zulasten von Frauen, Kindern, Einwanderern und Menschen mit Behinderung. Ein Vorschlag des Menschenrechtsrats ist es, die Erbschaftssteuer anzuheben. In der Fußball-Bundesliga hat Aufsteiger Schalke den ersten Saisonsieg gefeiert. Die Schalker gewannen bei Union Berlin mit 3:1. Torwart Loris Karius freut sich.
8: Ja, war ein ganz wichtiges Spiel heute. Erste Dreier in der Bundesliga. Und heute haben wir richtig gut mitgespielt, Chancen erarbeitet. Wie gesagt, hätten noch das eine oder andere mehr machen können, aber gibt uns eine breite Brust.
14: Und Tennisprofi Alexander Zverev hat das Finale der US Open in New York erreicht. Er setzte sich im Halbfinale in 3 Sätzen gegen den Russen Karen Chachanov durch.
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11: Mit Svenja Wacker. In Nürnbergs Altstadt wird's bald wieder richtig gesellig. Am Mittwoch beginnt das 54. Altstadtfest. Auf der Insel Schütt warten wieder gemütliche Hütten mit Essen und Getränken. Dazu gibt's in der Katharinenruine ein volles Programm bei freiem Eintritt. Ganz neu in diesem Jahr die Jedermannshütten. Vereine, Initiativen, Handwerksbetriebe und lokale Anbieter können die Hütte kostenlos nutzen und sich dort präsentieren. Bis die ersten Besucher zum Nürnberger Altstadtfest kommen, gibt's für die Organisatoren noch einiges zu tun. Und ein bisschen Spannung ist dabei natürlich auch im Spiel. Michael Hagel, Vorsitzender des Altstadtfestvereins.
15: Herzklopfen, ob das alles, was man gemacht und geplant hat, so funktioniert, wie man sich vorstellt. Aber da gibt es ja den schönen Spruch, erstens kommt es anders, zweitens als man denkt. Aber ich hoffe, wir haben alles soweit im Griff gehabt, dass es alles reibungslos abläuft.
11: Das Nürnberger Altstadtfest geht dann bis Sonntag, den 4. Oktober.
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1: Um Magie geht es in gleich zwei neuen Filmen in unseren fränkischen Kinos. Vorhang auf für Frühstück bei Audrey und Zauberhafte Schwestern Practical Magic 2.
2: Sie haben bestimmt schon von den Owens gehört.
1: Das ist aber etwas her. 1998 hatten die Owens ihren ersten Auftritt in den fränkischen Kinos. Und in Zauberhafte Schwestern Practical Magic 2 sind sie jetzt wieder da. Und auch der auf ihnen lastende Fluch in Sachen Männer.
3: Ihr seid die Owens-Schwestern.
2: Ja, jeder, den wir lieben, stirbt.
3: Ach, wirklich?
4: Und zwar eines grauenvollen Todes. Ganz im Ernst, ich meine, das macht sich nicht gut in der Tinder-Biografie. Es wird schon alles wieder gut.
2: Es wird schon alles wieder gut? So wie wir damals die Leiche unterm Rosenstock vergraben mussten, so eine Art gut oder anders? Anders oder genauso?
1: Wie schon im ersten Teil werden die Hexenschwestern in Zauberhafte Schwestern Practical Magic 2 von Nicole Kidman und unserem Hollywood-Star mit Nürnberger Wurzeln Sandra Bullock gespielt. Mit Frauen und der Liebe hat Remy abgeschlossen und lebt in Frühstück bei Audrey mit einer Sexpuppe zusammen. Während eines Gewitters wird sie lebendig und Remy nimmt sie mit zu seinen Eltern.
5: Remy, hast du mir eine Krankheit oder sowas verschwiegen?
6: Nein, überhaupt nicht. Wieso?
5: Deine Mutter sagt, dass ich mich um dich kümmern soll.
6: Das sagt man nur so. Also, sie will, dass es mir gut geht.
5: Aber ich bin noch nicht deine Mutter. Ich bin schon eine Puppe und dazu noch deine Mutter. Für mich ist das Stress.
1: Ja, Remys nun lebendige Puppe entwickelt mehr und mehr ein Eigenleben. Das merkt er, als ihr andere Tipps geben wollen.
7: Möchten Sie den Kontakt von meinem Friseur, Audrey?
5: Aber wozu? Nein, danke, schon gut. Das ist reine Zeitverschwendung. Und das Epilieren lasse ich auch. Remy sagt, ich soll ein Leben haben, aber wenn ich mich epiliere, eincreme, schminke, abschminke, Muskeln aufbaue, mache ich nichts anderes als das. Und das ist für mich kein eigenes Leben.
1: Die französische Komödie hat ein paar witzige Ideen, aber so richtig rund ist Frühstück bei Audrey dann doch nicht. Stefan Grundler, 98,6 Charivari, Kinoredaktion.

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2: Ich bin Gregor Jose Moser. Nicht alle Vermieter halten sich an die Mietpreisbremse, deshalb will Bundesjustizministerin Hubig per Gesetz nachbessern. Bei Verstößen muss bislang nur das zu viel gezahlte Geld dem Mieter zurückerstattet werden, das reiche aber nicht, so die SPD-Politikerin. Eine Expertengruppe prüfe gerade mögliche Bußgelder für Vermieter. Auch gegen Kurzzeitvermietungen und überhöhte Möblierungszuschläge soll vorgegangen werden. Hubigs Gesetzentwurf wird mittlerweile schon im Bundestag beraten. Wir schauen in die Türkei. Istanbuls abgesetzter Bürgermeister İmamoğlu ist in einem stark kritisierten Gerichtsverfahren zu 25 Monaten Gefängnis verurteilt worden. Der bereits zuvor inhaftierte Gegner des autoritär regierenden Präsidenten Erdogan wurde der Beleidigung eines Staatsbediensteten schuldig gesprochen, wie türkische Medien berichten. Wenn das Urteil rechtskräftig werden sollte, würde İmamoğlu auch formal sein Amt verlieren. Lidl ruft bundesweit zwei Bratwurstprodukte zurück. Der Lieferant warnt, dass rote Plastikteilchen enthalten sein könnten. Es bestehe Verletzungsgefahr. Betroffen sind die Metzgerfrisch frische grobe Bratwurst mit 400 Gramm und Mindesthaltbarkeitsdatum 15.09.2026 sowie die XXL-Variante mit 1.600 Gramm und Mindesthaltbarkeitsdatum 13.09.2026. Wie gerecht ist Deutschland? Mit dieser Frage hat sich der Menschenrechtsrat der Vereinten Nationen beschäftigt. In dem Bericht kommt der zuständige UN-Sonderberichterstatter zum Ergebnis, dass die Ungerechtigkeit in Deutschland wächst. So seien Einkommen und Vermögen deutlich ungleichmäßiger verteilt als noch vor einigen Jahren. Das geht demnach vor allem zulasten von Frauen, Kindern, Einwanderern und Menschen mit Behinderung. Ein Vorschlag des Menschenrechtsrats ist es, die Erbschaftssteuer anzuheben. In der Fußball-Bundesliga hat Aufsteiger Schalke den ersten Saisonsieg gefeiert. Die Schalker gewannen bei Union Berlin mit 3:1. Torwart Loris Karius freut sich.
3: Ja, war ein ganz wichtiges Spiel heute. Erste Dreier in der Bundesliga. Und heute haben wir richtig gut mitgespielt, Chancen erarbeitet. Wie gesagt, hätten noch das eine oder andere mehr machen können, aber gibt uns eine breite Brust.
2: Und Tennisprofi Alexander Zverev hat das Finale der US Open in New York erreicht. Er setzte sich im Halbfinale in 3 Sätzen gegen den Russen Karen Chatanov durch.
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4: Mit Svenja Wacker. Tausende gespannte Kinder, prall gefüllte Schultüten und wahrscheinlich auch ein paar nervöse Eltern. Am Dienstag startet für fast 18.000 Erstklässler in Mittelfranken der Ernst des Lebens. Allein in Nürnberg sind es etwa 4.600. Überschattet wird die Vorfreude von den schlechten PISA-Ergebnissen. Nürnbergs Schulreferentin Cornelia Trinkel zieht daraus eine wichtige Erkenntnis.
5: PISA zeigt uns, dass Bildung nach wie vor höchste Priorität haben muss. Wir können ja nicht mehr denken, kommst du ein bisschen durch in der Schule und es reicht schon. Nein, wir müssen ganz konkret drauf schauen, was haben wir denn auch für ein Leistungsverständnis bei uns? Wie nehmen wir die Eltern mit? Schule kann nicht alles machen, aber Schule muss auch jetzt natürlich andere Aufgaben übernehmen wie vor vielen Jahren.
4: Lehrermangel dürfte in diesem Schuljahr kein Thema sein. Die Schulen in Nürnberg sind mit 105% ausgestattet.

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1: Herzlich willkommen zum Promi Round and Round. Ich freue mich immer riesig über Wiederholungstäter im Promi Round and Round. Und er ist der Beweis, dass man es mit einer CD über den roten Teppich, mit wahnsinnig viel Fleiß, Talent und Anstrengung, dann auch mit einem Papphut üben, nach Hollywood schafft. Also das ist Wahnsinn. Der ist direkt aus dem Stuntteam von Jackie Chan, bricht aktuell mal wieder vielen Leuten die Knochen im Kino. Er ist trotzdem der charmanteste, muss ich sagen, und liebste Shaolin-Export, den Franken jemals produziert hat. Freut euch und schnallt eure Hüte fest auf Mortal Kombat 2 und ein Star, Kung Lao alias Max Huang. Grüß dich.
2: Hi Fabian, was für eine geile Intro. Richtig, richtig cool.
1: Wirst du jetzt eher als mit dem fränkischen Servus begrüßt oder Kung Lao mäßig ziehe den Hut?
2: Also pass auf, bei mir ist eigentlich schon mal Servus angesagt. Ich komme ja aus Franken und von daher habe ich, konnte ich mir das nie abgewöhnen. Auch wenn ich im Ausland bin, weiche ich die neuen Freunde immer wieder ein und meine Bekannten aus China, meine Freunde aus China oder Asien, denen bringe ich das gleich immer als erstes Wort bei.
1: Servus. Ja, ich finde das auch eine herzliche Geschichte. Also ich freue mich sehr. Du hast mir gerade verraten, momentan bist du wieder in der alten Heimat. Du bist in Franken. Aber ich weiß auch beim letzten Mal, als wir uns vor 5 Jahren, lieber Max, war das in der große C-Zeit, nenne ich es jetzt mal. Da haben wir uns das erste Mal getroffen, digital damals nur möglich. Damals hast du in Nürnberg gewohnt und hast gesagt, ja, aber es steht Berlin an, vielleicht aber auch L.A., ich weiß nicht genau. Was ist es denn geworden? Wo hat es dich hinverschlagen?
2: Stimmt, ja. Also es ist echt eine Weile her. Ich glaube, relativ zeitnah nach unserem Gespräch bin ich dann nach Berlin gezogen für ein Jahr. Und es war eigentlich eine ganz, ja, interessante Zeit, aber es war halt auch in Corona, also man war wirklich noch relativ isoliert. Und dann habe ich etwas später, als die Grenzen wieder offen waren, sozusagen, den Entschluss gefasst, dann nach Hongkong zu ziehen. War dann für 2 Monate dort und war mega. Und dann habe ich aber meine jetzige Freundin kennengelernt in Taiwan und dann, seitdem lebe ich in Taipei. Jetzt seit 2004.

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1: Alle natürlich Mortal Kombat Fans, die sind total in und freuen sich jetzt und sagen, wow, was erzählt er uns heute Neues? Der Max, für alle, die nicht so ganz drin sind, hier ein kleiner Ausschnitt, was ihr beim Promi Round and Round heute für einen tollen Gast habt. Mortal Kombat 2, jetzt natürlich im Kino. Und hier ist er. Oh ja, aber sowas von ernst. Guck gut.

0: guck mal, so böse kann er schauen im Film und so nett guckt er, wenn er im Podcast ist. Jetzt haben wir dich schon jetzt filmmäßig vorgestellt. Ich glaube, wir sollten als allererstes mal unser Rad drehen, von dem unsere Sendung hier den Namen hat. Wollen wir es erstmal anschieben als allererstes?
1: Mhm. Okay. Ja, dann super.
0: Drehen wir mal. Heute mit Max Huang mit der ersten Kategorie heute. Ich sag dir einfach jetzt ein paar Schlagworte aus deinem Leben und du hast ungefähr 20 Sekunden Zeit, den Zuhörerinnen und Zuhörern die absolut ehrlichste, prägnanteste Geschichte zu diesem Schlagwort zu erzählen. Das würde ich
1: wirklich kennenlernen. Mein absolutes Lieblingsspiel, Fabian.
0: Erstes Stichwort ist die Klopapierrolle.
1: Die Klopapierrolle, was habe ich denn damit zu tun? Ah, okay, jetzt weiß ich, was du meinst. Wie viele Sekunden habe ich noch? 10. Nee, das war eigentlich mehr so Pappkarton, nicht Klopapierrolle. Aber ja, ich habe mir einen Hut ausgeschnitten, um den Hut von Kung Lao zu simulieren und damit meine Kampfübungen zu testen.
0: Ja, genau. Logisch.
1: Für den ersten Film. Ja.
0: Muss auf jeden Fall sein.
1: Hier Klopapier hat mich jetzt wirklich irritiert. Das war für den ersten Mortal Kombat Film. Damals war ich in Peking und hatte eine mega Trainingshalle zur Verfügung, aber keinen Hut. Und so einfallsreich wie ich bin, habe ich dann eben aus Pappkarton so einen Kreis ausgeschnitten und dann damit rumhantiert und versucht, die Bewegungen von dem Charakter von Kung Lao einzustudieren. Und bin dann habe dann sehr viel Recherche betrieben auf YouTube und so und mir die komplette Bibliothek dieser ganzen Moves angeguckt und dann geschaut, ja, was passt am besten und halt gefiltert und probiert und es war nicht einfach, weil ich da in dem Film auch so viele Tricks mache in der Luft und mich drehe und rumspringe und das ging ganz gut mit dem Hut aus Pappkarton, aber wie sich dann herausstellte, am Set war der eigentliche Hut dann doch etwas schwerer.
0: Verwunderlicherweise.
1: Also der wog dann schon so 1-2 Kilo, würde ich mal annehmen.
0: Nächste 20 Sekunden für dich, um dein Leben nochmal genau ein bisschen für alle Zuhörerinnen, die dich nicht so gut kennen, vielleicht mal zu revidieren. Nächstes Stichwort ist Jaden Smith, roter Teppich.
1: Ui, die Geschichte kann ich erzählen.
0: 20 Sekunden.
1: 2010 in Berlin, Sony Center, roter Teppich. Ich bin hingefahren, wollte Jackie Chan sehen, ihm mein Demo-Reel geben. Letztendlich habe ich es dann Jaden Smith gegeben, der das an sich genommen hat und an Jackie weitergegeben hat. Und so bin ich dann zu Jackie Chan ins Stunt-Team gekommen.
0: Nächstes Stichwort für dich, Achtung, Winnetou in Nürnberg an der Schule.
1: Ui, ich hatte damals sehr lange Haare als Kind und war also von früh auf begeistert von Winnetou und auch Shatterhand und habe diese Filme geliebt und rauf und runter geguckt. Und dann habe ich mir auch so ein Stirnband wurde mir geschenkt von meinen Eltern und das hatte ich dann immer an. Meine Tante hat mir ein komplettes Winnetou-Outfit gestickt, genäht und das habe ich dann immer getragen, also sehr lange. Nicht bis in die, ich glaube, bis in die erste Klasse hatte ich schon dieses Stirnband an, aber dann wird es irgendwann.
0: Kam die schrägen Blicke.
1: Ja, genau.
0: Gut, so, gut, die Frage ist, ob jemals sich jemand getraut hat, natürlich was dagegen zu sagen, weil du warst schon sehr früh mit dem Kampfsport natürlich betraut.
1: Also. So früh hat es bei mir nicht angefangen. Also mit 11 habe ich, glaube ich, angefangen mit dem Kampfsport. Aber ja, davor war ich eher so Winnetou.
0: Ich habe noch ein 20 Sekunden Stichwort für dich, für die erste Kategorie, die heißt Klassik, Kultur und Knochenbrüche.
1: Klassik. Ja gut, das sind eigentlich meine Eltern oder das Elternhaus, aus dem ich komme. Die sind beide klassische Musiker.

0: Knochenbrüche ist eigentlich meine Arbeit als Stuntman, die ich ja immer gemacht habe. Wobei ich sagen muss, zum Glück habe ich mir also nicht wirklich ernsthaft jemals was gebrochen oder mir da wehgetan. Und was war das Dritte? War da noch was?
1: Kultur. Ich glaube, das kann man mit Klassik und Kultur. Doch, ich habe da deinen Opa noch in Erinnerung, glaube ich. Der war auch, also du kommst aus einer unglaublich kulturell musikalischen Familie, Mama als mit Opernsängerin und schon viel Kultur, ne?
0: Doch, ja. Also gut, dass du es sagst, mein Opa aus von Vaterseite, also der ist chinesischer Indonesier, also in Indonesien geboren und hat dort auch sehr viel komponiert für den Präsidenten damals. Genau, mein Vater ist Pianist und Dirigent, meine Mom ist Gesangslehrerin, Gesangsdozentin. Also ja, ich war seit Kindheit umgeben von Musik, Klang und das hat mich schon geformt, auf jeden Fall.
1: Haben wir übrigens alle, die sagen, also ich will den Kerl mal noch genauer kennenlernen. Vor 5 Jahren hat er da so viel davon erzählt. Ich verlinke das euch mal hier, ja, hier oben. Könnt ihr auch natürlich gleich Max Huang nochmal genießen von vor 5 Jahren. Lass uns über MK2, Mortal Kombat 2 reden. Es ist der Hammer. Es ist der meistgestreamte Film 21 gewesen damals. Kann ich mich erinnern. Er ist der erfolgreichste Live-Action-Film der gesamten Franchise-Geschichte, um es mal so auszudrücken. Wie stolz bist du denn darauf, jetzt wieder Teil zu sein? Man muss ja sagen, dieser Maschinerie und dieses unglaublichen Erfolgs.
0: Stolz ist immer so ein Wort, mit dem kann ich nicht so viel anfangen, weil ich bin einfach nur dankbar, so irgendwie dabei sein zu können und das Ganze miterleben zu können und dazu beitragen zu können. Aber so jetzt stolz empfinde ich eigentlich an erster Stelle nicht. Ich finde es cool, was wir hingekriegt haben als Team, weil man hat schon gemerkt, dass wir, wenn ich das jetzt auch mal vergleiche mit anderen Filmen, bei denen ich mitgewirkt habe, haben wir super als Team funktioniert. Damit meine ich jetzt so die Schauspieler und auch die Crew und auch die Produzenten und das Studio. Da waren wir wirklich alle, also ohne Mist, so mit Herz dabei und wir wollten einfach so den besten Mortal Kombat Film machen, den die Welt je gesehen hat und ja, also wir haben auf jeden Fall alles gegeben, viel recherchiert und viel darüber auch nachgedacht, was wir beim ersten Film nicht so gut gemacht haben und wir wollten einfach die Fans mit dem zweiten Film nicht enttäuschen und den, wie gesagt, den Mortal Kombat Film bieten, den sie verdient haben.
1: Wie bist du da einbezogen, wenn du von wir sprichst? Das ist ja eine Riesenproduktion, da sind ja so viele Menschen darin beteiligt. Wie bist du da und jeder Einzelne irgendwie kann seinen Teil beitragen bei so einem Riesenprojekt?
0: Ja, also ich spüre schon Verantwortung auf jeden Fall für meine Rolle in dem Film und versuche mich halt immer so gut wie möglich vorzubereiten auf den Dreh. Und genau, also es ist alles aus Eigeninitiative eigentlich entstanden, dass ich dann den Shaolin Mönch in Berlin, der dort eine Schule hat, aufgesucht habe und er mich dann unter seine Fittiche genommen hat und mich dann wirklich ein Jahr in dem Shaolin Kung Fu trainiert hat. Ich muss ganz ehrlich sagen, also hätte auch ohne dieses Training funktioniert, aber ich wollte einfach irgendwie noch mehr Tiefe dem Charakter geben und ich wollte, also für mich selber war das einfach so ein Prozess, der mir dabei geholfen hat, einfach noch mehr einzutauchen in die Rolle und versuchen auch die Wurzeln des Charakters besser zu definieren und zu erkennen, weil er einfach aus dem Shaolin-Kloster kommt.
1: Was würdest du sagen, hat er dir mitgeben können für die Rolle?
0: Ich fand es spannend, weil ich habe davor jahrelang Wushu trainiert und Wushu, für die, die es nicht kennen, ist halt ein Leistungssport mittlerweile geworden, der eben alle Kung-Fu-Techniken, die es eigentlich gibt im chinesischen Raum, vereint, aber zu so einem Sport einfach macht. Ja. Und

0: bei dem Shaolin Kung Fu ist das Ganze nochmal viel mehr abgestimmt mit dem Chan Buddhismus und dadurch bekommen die Bewegungen auch wirklich eine andere Bedeutung, die irgendwie tiefgründiger, also ja, tiefgründiger ist. Und das fand ich interessant. Also da mit diesem Aspekt von Religion oder Buddhismus und Kampfkunst, das zu vereinen, bringt einen im Training auf so ein ganz anderes Level. Also es ist, man muss es halt mal gemacht haben, um es zu verstehen. Es ist vielleicht für Leute, die Yoga machen, so vielleicht zu vergleichen. Das ist so eine Art Meditation eigentlich, ja.
1: Würdest du dich als Perfektionist da schon bezeichnen?
0: Boah, ja, auf jeden Fall. Ich habe jetzt die letzten Tage so Mini-DVs, also so alte Bänder mit Aufnahmen, die ich damals gemacht habe, digitalisiert. Und da siehst du einfach, wie ich die ganze Zeit die Takes, also ich wiederhole die ganze Zeit und versuche immer irgendwie den perfekten Shot zu bekommen. Also da war ich wahrscheinlich 14, 15. Was? Und das ja. Gemeinsam mit meinem Bruder und so immer, hey, mach doch mal, der war scheiße. Und als ich das gesehen habe vorgestern, dachte ich mir so, boah, ey Max, du bist echt ein penetrantes Kind. Also damals schon so drauf bestanden, dass alles perfekt ist. Ja, also irgendwie hat mich das dann schon dazu hingeführt, wo ich heute bin, würde ich sagen, dass man wirklich immer daran schleift, ne, an seiner Arbeit. Das gehört schon dazu. Aber ich glaube, wichtig ist auch, was ich auch gelernt habe, irgendwie bei Mortal Kombat 2 zum Beispiel, war, dass man auch lernen muss, loszulassen und irgendwann auch ja, akzeptieren muss, dass man da alles gegeben hat und das Resultat dann eben so ist, wie es ist. Und dass dieser künstlerische Prozess, also dass man Perfektionismus nicht erreicht, das ist ja klar, aber dieses Streben danach ist das, was wir tun.
1: Ich glaube auch, der eigene Anspruch ist ja oftmals so, dass von außen vielleicht ein Regisseur oder der Kameramann schon sagt, hey, das war's, geil. Und du selber denkst, genau. So ein Ticken noch, aber hier die kleine Bewegung der großen Zeh. Ja. Meine Damen und Herren, ich bin ja froh, dass er überhaupt da ist. Der Max Huang / Kung Lao, denn wer sich erinnert in Mortal Kombat 1, eigentlich war er ja, Achtung, finished. Er war ja hinüber und jetzt ist er aber doch wieder da. Kung Lao ist da, aber in einer ganz anderen Form. Du bist jetzt quasi Revenant, glaube ich, heißt der Wiederauferstandene, aber ohne groß zu spoilern, er ist jetzt auf der dunklen Seite der Macht. So muss man es eigentlich mal ausdrücken, ja? Mann. Wie kam es zur Auferstehung? Es ist ja ein Wunder. Lieber Kung Lao.
0: Das ist wie in der Bibel, ne?
1: Ja.
0: ich glaube, es liegt einfach an den Fanreaktionen, würde ich jetzt mal behaupten, dass sie einfach den Charakter gefeiert haben im ersten Film und er viel zu früh eigentlich von der Leinwand verschwunden ist.
1: Boy.
0: Und daraufhin hat er die Produktion und der Drehbuchautor, die haben dann gesagt, nee, den holen wir zurück. Da finden wir Wege.
1: Wie sind denn die Fanreaktionen? Der Film, wo wir es jetzt aufzeichnen, läuft ja schon ein paar Tage. Wie sind die Einspielquoten, kennen wir alle, aber so deine direkten Reaktionen in deinem direkten Umfeld, wie sind die?
0: Ja, positiv. Also wir haben auch eine Tour gemacht, Premierentour in L.A. waren wir, da habe ich auch meine Mama, meine Freundin mitgenommen, das war super. Muss man dazu sagen, waren auch, glaube ich, 300 bis fast 500 Fans eingeladen zu dem Event und wir haben den Film dann in diesem TCL Theater gesehen. Also ein unglaublich beeindruckendes Kino, gleich an diesem Boulevard.
1: Ja.
0: Und genau, also das war ein Mega-Erlebnis. Kurz danach bin ich dann nach Jakarta gereist, nach Indonesien und wurde da auch sehr, sehr herzlich, sage ich mal, empfangen. Und die haben da auch ein unglaubliches Event organisiert, mit rotem Teppich und also Menschenmengen. Es war Wahnsinn.
1: Magst du das? Ist das dein Ding, so in der Menschenmenge baden? Ist es so ein Teil deiner Persönlichkeit oder sagst du eher, ein Ticken kleiner ist mir fast lieber?
0: Also wenn es um Premieren geht, warum nicht so groß wie möglich?
1: Schon geil.
0: Ich fand das ja. schon, ich,

0: Das ist schon krass.
1: Ja, weil man hat ja auch drauf hingearbeitet und ich war auch nicht alleine da, ich war auch mit anderen Schauspielern dort. Das heißt, wir haben so Erlebnis geteilt miteinander und es war schon schön. Also klar, es ist super anstrengend, wenn man mal so eine Presstour gemacht hat, das ganze Fliegen, dieses ganze Drumherum, ja, und dieses Interview geben, ja. 8 Stunden am Stück oder was weiß ich, wie lange das war. Man denkt erstmal so, ja, das kriege ich hin, aber danach ist man schon echt geschlaucht, muss ich sagen. Ich finde es fast schon anstrengender als zu drehen, weil es verlangt eine andere Art von Aufmerksamkeit. Also beim Dreh ist man ja auch mehr oder weniger isoliert mit dem Filmteam und konzentriert sich wirklich auf diese eine Sache. Und bei so einen Presstouren ist es halt, wie du schon gesagt hast, so viele Menschen und hier und das und ja, genau.
2: Jeder ruft.
1: Also
2: Max, schau hier.
1: Okay. Ja, genau. Ja, klar.
2: Genau. Ja. Du hast damals Jaden Smith aufgehalten auf dem roten Teppich. Wen würdest du denn jetzt für diese Idee aufhalten? Wer müsste am roten Teppich an dir vorbeilaufen und sagen, hey, ich habe da mal eine Idee. Wer wäre das? Die richtige Person?
1: Wahrscheinlich ein guter Drehbuchautor.
2: Gut. Ne,
1: mit dem man das zusammen schreibt.
2: Was würdest du dem sagen? Du hast 30 Sekunden Zeit, weil dann geht der am roten Teppich weiter. 30 Sekunden ab jetzt.
1: Hey, Torben, ich habe hier eine richtig coole Idee für Shaolin Monks. Und zwar würde ich gerne zeigen, dass Liu Kang und Kung Lao zusammen in dem Shaolin-Tempel aufwachsen und von Bo Rai Choi ausgebildet werden und dann ihre Fähigkeiten erlangen und sich dann gemeinsam auf den Weg machen, um das Böse zu bekämpfen. Das wäre doch was. Würdest du mir dabei helfen wollen?
2: Wenn du das hörst, lieber Produzent.
1: Lass es uns manifestieren, dass es klappt. Und wenn wir uns in 3 Jahren wiedersehen, dann existiert vielleicht auch schon der Film.
2: Den Film gibt es dann, ein Album von Max Huang und was er sich halt sonst noch so überlegt. Ja, Servus bringt er bei seinen Freunden aus der ganzen Welt und Bastscha auch, denn wir wissen, das ist das fränkische höchste Lob, was es gibt. Es geht nichts drüber, muss man auch sagen. Ne? Bastscha heißt, es geht nicht besser. Und deswegen muss ich sagen, Bastscha, dass wir uns heute getroffen haben, es geht nicht schöner. Vielen, vielen Dank, dass du da bist und da warst.
1: Gerne, gerne. Vielen Dank, Fabian.
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7: Ich bin Gregor Jose Moser. An diesem Wochenende dürfte es voll werden auf den Straßen in Bayern und auch über den Freistaat hinaus. Wegen des Ferienendes, am Dienstag beginnt ja das neue Schuljahr, rechnet der ADAC mit jeder Menge Rückreiseverkehr. Und zwar besonders auf den Routen aus dem Süden und von den Küsten. Zu den am meisten staugefährdeten Autobahnen zählt der Verkehrsclub die A3, A8, A9, A95 und A96 sowie den Autobahnring um München, die A99. Bundesjustizministerin Hubig will Vermietern künftig stärker auf die Finger klopfen, wenn sie gegen die Mietpreisbremse verstoßen. Bisher müssen sie nur zu viel gezahlte Miete zurückzahlen, das reicht Hubig aber nicht. Eine Expertengruppe prüft jetzt mögliche Bußgelder. Außerdem will die SPD-Politikerin Schlupflöcher bei Kurzzeitvermietungen und möblierten Wohnungen schließen. Kinotickets sind teuer geworden, umso mehr lohnt sich dieses Wochenende für Kinofans und Sparfüchse. Beim sogenannten Kinofest kann man viele Kinofilme für nur 5 Euro schauen. Mehr von Ronny Thorau.
8: Mehr als 700 Kinos in ganz Deutschland machen mit beim Kinofest. Teilweise mit Sondervorstellungen von Filmklassikern, Previews kommender Filme und extra bunten Aktionen drumherum. Auch wer große Sommerblockbuster wie die Odyssey oder den neuen Spider-Man-Film oder gehypte Horrorhits wie Obsession noch nicht gesehen hat, kann das jetzt für 5 Euro.
7: In Venedig gehen heute Abend die internationalen Filmfestspiele zu Ende, und zwar mit der Verleihung des Goldenen Löwen. Im Wettbewerb konkurrieren 21 Produktionen um diesen und weitere Preise. Für besonderes Aufsehen sorgte der Dokumentarfilm NASA, in dem israelische Militärvertreter und Geheimdienstler darüber berichten, wie die israelische Armee im Gazastreifen palästinensische Zivilisten tötet. Bei den US Open in New York hat Tennisprofi Alexander Zverev das Finale erreicht. Im Halbfinale setzte er sich in 3 Sätzen gegen den Russen Karen Khachanov durch. Morgen am Sonntag trifft er im Finale auf den Sieger zwischen den US-Amerikanern Ben Shelton und Francis Tiafoe. Und in der Fußball-Bundesliga hat Aufsteiger Schalke den ersten Saisonsieg gefeiert. Ein 3:1 auswärts gegen Union Berlin.
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9: Mit Svenja Wacker. Alte Mauern, große Geschichten. Beim Tag des offenen Denkmals wird Mittelfranken am Sonntag zur Entdeckerbühne. In Nürnberg öffnen viele bekannte Orte ihre Türen. Darunter der ehemalige Kaufhof, die Stadtmauer, der Unschlittplatz, der Pellerhof und die Kunstvilla. In Fürth geht es auf Spurensuche entlang einer früheren Straßenbahnroute. Auch die evangelische Stadtpfarrkirche St. Michael und ein historisches Umspannwerk sind dabei. Und in Erlangen stehen unter anderem die ehemalige Heil- und Pflegeanstalt sowie das Verbindungshaus der Burschenschaft Germania offen. Dazu gibt es eine Führung von Denkmal zu Denkmal durch die Altstadt. Ein Sonntag also für alle, die Geschichte nicht nur sehen, sondern direkt erleben wollen.

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2: 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So, und das war mein Fehler als Vater. Ich hätte ihn nicht damit stehen lassen sollen. Verstehst? Ich hätte ihm sagen sollen, was man stattdessen sagt. Ich weiß es auch nicht. Aber man hätte das irgendwas sagen sollen. Ne? Weil es rattert dann bei ihm im Gehirn und dann versucht er ein schöneres Wort für hässlich zu finden. Jetzt pass auf. Folgende Situation. Fernsehen, Nachrichten, Friedrich Merz war im Fernsehen. Mein Sohn sieht den und sagt, guck mal, Papa, das ist eine optische Täuschung.
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1: Ich bin kein Soldat, ich bin kein Priester, ich bin nur ein Bauer.
2: Und um diesen Bauern namens Plummen geht es in The Uprising, der Aufstand. Er gerät im England des Jahres 1381 und vermittelt ins Zentrum eines historischen Aufstands. Das liegt an den Lebensumständen, dass das einfache Bauernvolk damals erdulden musste.
1: Der Boden ist ausgelaugt. Uns wird mehr Arbeit abverlangt, als unsere Seelen ertragen können. Es wird keinen Frieden geben, solange wir nicht frei sind. Es ist Zeit, die Welt in Brand zu setzen.
2: Plummen und die anderen Bauern haben es nämlich satt, wie sie von ihrem König Richard II. Und seinen Schergen regelrecht ausgepresst werden.
3: Der König ist das Gesetz. Sagt er, bezahlt Steuern, so bezahlt ihr Steuern. Sagt er, arbeitet härter, so arbeitet ihr härter.
4: Schluss damit! Es reicht! Wir haben euch genug gegeben!
2: Plummen schließt sich einer Revolution unter der Führung des Ex-Soldaten Wat Tyler und des Predigers John Ball an. Ihr Ziel? Der Königspalast in London.
5: Ein Heer von Rebellen nähert sich London. Es sind 10.000, vielleicht mehr.
6: Wer führt sie an?
3: An Power.
7: Sie sehen Chaos und Angst.
8: Hört ihr nicht ihren Zorn?
6: Vernichtet sie.
2: Wie das Ganze ausging, ist bekannt, denn The Uprising, der Aufstand, basiert auf dem echten großen Aufstand in England 1381. Viel spannender ist für uns, dass der toll gemachte Historienfilm teilweise bei uns in Franken gedreht wurde. Unter anderem im Fränkischen Freilandmuseum in Bad Windsheim und in Nürnberg im Heilig-Geist-Spital, dem Pellerhaus und der Sebalduskirche. Stefan Grundler, 98.6 Charivari, Kinoredaktion.

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1: Ich bin Gregor Jusse Moser. An diesem Wochenende dürfte es voll werden auf den Straßen in Bayern und auch über den Freistaat hinaus. Wegen des Ferienendes, am Dienstag beginnt ja das neue Schuljahr,

0: rechnet der ADAC mit jeder Menge Rückreiseverkehr. Und zwar besonders auf den Routen aus dem Süden und von den Küsten. Zu den am meisten staugefährdeten Autobahnen zählt der Verkehrsclub die A3, A8, A9, A95 und A96 sowie den Autobahnring um München, die A99. Bundesjustizministerin Hubig will Vermietern künftig stärker auf die Finger klopfen, wenn sie gegen die Mietpreisbremse verstoßen. Bisher müssen sie nur zu viel gezahlte Miete zurückzahlen, das reicht Hubig aber nicht. Eine Expertengruppe prüft jetzt mögliche Bußgelder. Außerdem will die SPD-Politikerin Schlupflöcher bei Kurzzeitvermietungen und möblierten Wohnungen schließen. Kinotickets sind teuer geworden, umso mehr lohnt sich dieses Wochenende für Kinofans und Sparfüchse. Beim sogenannten Kinofest kann man viele Kinofilme für nur 5 Euro schauen. Mehr von Ronny Thorau.
1: Mehr als 700 Kinos in ganz Deutschland machen mit beim Kinofest. Teilweise mit Sondervorstellungen von Filmklassikern, Previews kommender Filme und extra bunten Aktionen drumherum. Auch wer große Sommerblockbuster wie die Odyssey oder den neuen Spider-Man-Film oder gehypte Horrorhits wie Obsession noch nicht gesehen hat, kann das jetzt für 5 Euro.
0: In Venedig gehen heute Abend die internationalen Filmfestspiele zu Ende, und zwar mit der Verleihung des Goldenen Löwen. Im Wettbewerb konkurrieren 21 Produktionen um diesen und weitere Preise. Für besonderes Aufsehen sorgte der Dokumentarfilm NASA, in dem israelische Militärvertreter und Geheimdienstler darüber berichten, wie die israelische Armee im Gazastreifen palästinensische Zivilisten tötet. Bei den US Open in New York hat Tennisprofi Alexander Zverev das Finale erreicht. Im Halbfinale setzte er sich in 3 Sätzen gegen den Russen Karen Khachanov durch. Morgen am Sonntag trifft er im Finale auf den Sieger zwischen den US-Amerikanern Ben Shelton und Francis Tiafoe. Und in der Fußball-Bundesliga hat Aufsteiger Schalke den ersten Saisonsieg gefeiert. Ein 3:1 auswärts gegen Union Berlin.
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3: Mit Svenja Wacker. In Nürnbergs Altstadt wird's bald wieder richtig gesellig. Am Mittwoch beginnt das 54. Altstadtfest. Auf der Insel Schütt warten wieder gemütliche Hütten mit Essen und Getränken. Dazu gibt's in der Katharinenruine ein volles Programm bei freiem Eintritt. Ganz neu in diesem Jahr die Jedermannshütten. Vereine, Initiativen, Handwerksbetriebe und lokale Anbieter können die Hütte kostenlos nutzen und sich dort präsentieren. Bis die ersten Besucher zum Nürnberger Altstadtfest kommen, gibt's für die Organisatoren noch einiges zu tun. Und ein bisschen Spannung ist dabei natürlich auch im Spiel. Michael Hagel, Vorsitzender des Altstadtfestvereins.
4: Herzklopfen, ob das alles, was man gemacht und geplant hat, so funktioniert, wie man sich vorstellt. Aber da gibt's ja den schönen Spruch, erstens kommt es anders, zweitens als man denkt. Aber ich hoffe, wir haben alles soweit im Griff gehabt, dass es alles reibungslos abläuft.
3: Das Nürnberger Altstadtfest geht dann bis Sonntag, den 4. Oktober.

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13: Ich bin Gregor Jose Moser. Guten Morgen. Nicht alle Vermieter halten sich an die Mietpreisbremse, deshalb will Bundesjustizministerin Hubig per Gesetz nachbessern. Bei Verstößen muss bislang nur das zu viel gezahlte Geld dem Mieter zurückerstattet werden, das reiche aber nicht, so die SPD-Politikerin. Eine Expertengruppe prüfe gerade mögliche Bußgelder für Vermieter. Auch gegen Kurzzeitvermietungen und überhöhte Möblierungszuschläge soll vorgegangen werden. Wir schauen in die Türkei.

0: Istanbuls abgesetzter Bürgermeister İmamoğlu ist in einem stark kritisierten Gerichtsverfahren zu 25 Monaten Gefängnis verurteilt worden. Der bereits zuvor inhaftierte Gegner des autoritär regierenden Präsidenten Erdogan wurde der Beleidigung eines Staatsbediensteten schuldig gesprochen, wie türkische Medien berichten. Wenn das Urteil rechtskräftig werden sollte, würde İmamoğlu auch formal sein Amt verlieren. Lidl ruft bundesweit zwei Bratwurstprodukte zurück. Der Lieferant warnt, dass rote Plastikteilchen enthalten sein könnten. Es bestehe Verletzungsgefahr. Betroffen sind die Metzgerfrisch frische grobe Bratwurst mit 400 Gramm und Mindesthaltbarkeitsdatum 15.09.2026 sowie die XXL-Variante mit 1.600 Gramm und Mindesthaltbarkeitsdatum 13.09.2026. Brasilien, Russland, Indien, China und Südafrika. Diese Länder bilden die Gruppe der BRIC-Staaten, abgeleitet aus den Anfangsbuchstaben der Staaten. Mittlerweile gehören unter anderem auch der Iran und Ägypten dazu. In Indien beginnt heute ein zweitägiges Gipfeltreffen der BRIC-Staaten. Zentrale Themen dürften der Ukraine- und der Iran-Krieg sein. In der Fußball-Bundesliga hat Aufsteiger Schalke den ersten Saisonsieg gefeiert. Die Schalker gewannen bei Union Berlin mit 3:1. Torwart Loris Karius freut sich.
1: Ja, war ein ganz wichtiges Spiel heute. Erste Dreier in der Bundesliga. Und heute haben wir richtig gut mitgespielt, Chancen erarbeitet. Wie gesagt, hätten noch das eine oder andere mehr machen können, aber gibt uns eine breite Brust.
0: Und Tennisprofi Alexander Zverev hat das Finale der US Open in New York erreicht. Er setzte sich im Halbfinale in 3 Sätzen gegen den Russen Karen Khachanov durch.
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3: Mit Svenja Wacker. Tausende gespannte Kinder, prall gefüllte Schultüten und wahrscheinlich auch ein paar nervöse Eltern. Am Dienstag startet für fast 18.000 Erstklässler in Mittelfranken der Ernst des Lebens. Allein in Nürnberg sind es etwa 4.600. Überschattet wird die Vorfreude von den schlechten PISA-Ergebnissen. Nürnbergs Schulreferentin Cornelia Trinkel zieht daraus eine wichtige Erkenntnis.
4: PISA zeigt uns, dass Bildung nach wie vor höchste Priorität haben muss. Wir können ja nicht mehr denken, kommst du ein bisschen durch in der Schule und es reicht schon. Nein, wir müssen ganz konkret drauf schauen, was haben wir denn auch für ein Leistungsverständnis bei uns? Wie nehmen wir die Eltern mit? Schule kann nicht alles machen, aber Schule muss auch jetzt natürlich andere Aufgaben übernehmen wie vor vielen Jahren.
3: Lehrermangel dürfte in diesem Schuljahr kein Thema sein. Die Schulen in Nürnberg sind mit 105% ausgestattet.

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1: So langsam aber sicher geht's wieder Richtung Schulanfang. Aber Kollege Maxi, der hat einen Tipp, mit dem wir uns das Urlaubsfeeling noch ein bisschen beibehalten können.
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1: Es muss nicht immer Hollywood sein. Zwei der neuen Filme in unseren fränkischen Kinos kommen aus Frankreich und England. Vorhang auf für Nur ein kleines bisschen Glück und Finding Emily. Der arme Owen hat zu Beginn von Finding Emily richtig Pech. Da trifft er in einem Club die wunderbare Emily, bekommt ihre Telefonnummer und kann sie aber nicht erreichen. Aber Owen gibt nicht auf. Er weiß ja, wo Emily studiert.
2: Ich habe eine Idee. Ich schicke eine E-Mail an jede Emily an der Universität und stelle eine Frage, die nur sie beantworten kann. Namens Ladies. Ja, vielleicht schreibe ich Emilys.
3: Hey, Emilys. Warum hast du nicht die Blindkopie benutzt?
2: Ich weiß nicht, was eine Blindkopie ist.
3: Du hast gerade ein Chatroom mit 318 Emilys erstellt.
1: Und so viel sei verraten, unter den über 300 Emilys ist auch die richtige dabei. Owens Suche nach ihr erzählt Finding Emily sympathisch, schwungvoll und witzig. In Frankreich während des Zweiten Weltkriegs spielt Nur ein kleines bisschen Glück. Der Familienvater Jean hat seinen ersten Tag als Soldat in der französischen Armee. Und zur Überraschung seiner Frau ist er schon wieder zurück.
4: Du bist doch gestern erst losgezogen, Jeannot.
5: Ja.
4: Und die haben dich einfach so wieder gehen lassen?
5: Ich habe sie nicht nach ihrer Meinung gefragt.
4: Du bist desertiert.
5: Das war ein großes
4: Wort. Antworte.
5: Ja, so kann man es sagen, ja.
4: Und wenn sie dich erwischen?
1: Dann gibt's Ärger. Deshalb will Jean mit Frau und Kind abhauen. Als Tarnung wollen sie sich als jüdische Familie ausgeben.
6: Ihr hebräischer Name?
5: Unser Name? Wie meinen Sie das?
6: Welchen Namen soll ich in den Ausweis schreiben?
5: Ah, irgendwas Gebräuchliches.
6: Nun, wie heißen Sie?
5: Chevala.
6: Na, da haben wir es doch. Wir nehmen Chevalovic.
5: Ah, natürlich. Leicht zu merken.
4: Ja.
1: Aber die neue Familie Chevalovic merkt schnell, dass die Idee nicht die beste ist. Nur ein kleines bisschen Glück bietet viel zum Lachen, aber auch zum Nachdenken. Stefan Grundler, 98.6 Charivari, Kinoredaktion.

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5: Ich bin Gregor Jose Moser. Guten Morgen. Nicht alle Vermieter halten sich an die Mietpreisbremse. Deshalb will Bundesjustizministerin Hubig per Gesetz nachbessern. Bei Verstößen muss bislang nur das zu viel gezahlte Geld dem Mieter zurückerstattet werden. Das reiche aber nicht, so die SPD-Politikerin. Eine Expertengruppe prüfe gerade mögliche Bußgelder für Vermieter. Auch gegen Kurzzeitvermietungen und überhöhte Möblierungszuschläge soll vorgegangen werden. Wir schauen in die Türkei. Istanbuls abgesetzter Bürgermeister İmamoğlu ist in einem stark kritisierten Gerichtsverfahren zu 25 Monaten Gefängnis verurteilt worden. Der bereits zuvor inhaftierte Gegner des autoritär regierenden Präsidenten Erdogan wurde

0: der Beleidigung eines Staatsbediensteten schuldig gesprochen, wie türkische Medien berichten. Wenn das Urteil rechtskräftig werden sollte, würde İmamoğlu auch formal sein Amt verlieren. Lidl ruft bundesweit zwei Bratwurstprodukte zurück. Der Lieferant warnt, dass rote Plastikteilchen enthalten sein könnten. Es bestehe Verletzungsgefahr. Betroffen sind die Metzgerfrisch frische grobe Bratwurst mit 400 Gramm und Mindesthaltbarkeitsdatum 15.09.2026 sowie die XXL-Variante mit 1.600 Gramm und Mindesthaltbarkeitsdatum 13.09.2026. Brasilien, Russland, Indien, China und Südafrika. Diese Länder bilden die Gruppe der BRIC-Staaten, abgeleitet aus den Anfangsbuchstaben der Staaten. Mittlerweile gehören unter anderem auch der Iran und Ägypten dazu. In Indien beginnt heute ein zweitägiges Gipfeltreffen der BRIC-Staaten. Zentrale Themen dürften der Ukraine- und der Iran-Krieg sein. In der Fußball-Bundesliga hat Aufsteiger Schalke den ersten Saisonsieg gefeiert. Die Schalker gewannen bei Union Berlin mit 3:1. Torwart Loris Karius freut sich.
1: Ja, war ein ganz wichtiges Spiel heute. Erste Dreier in der Bundesliga. Und heute haben wir richtig gut mitgespielt, Chancen erarbeitet. Wie gesagt, hätten noch das eine oder andere mehr machen können, aber gibt uns eine breite Brust.
0: Und Tennisprofi Alexander Zverev hat das Finale der US Open in New York erreicht. Er setzte sich im Halbfinale in 3 Sätzen gegen den Russen Karen Khachanov durch.
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3: 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Alte Mauern, große Geschichten. Beim Tag des offenen Denkmals wird Mittelfranken am Sonntag zur Entdeckerbühne. In Nürnberg öffnen viele bekannte Orte ihre Türen. Darunter der ehemalige Kaufhof, die Stadtmauer, der Unschlittplatz, der Pellerhof und die Kunstvilla. In Fürth geht es auf Spurensuche entlang einer früheren Straßenbahnroute. Auch die evangelische Stadtpfarrkirche St. Michael und ein historisches Umspannwerk sind dabei. Und in Erlangen stehen unter anderem die ehemalige Heil- und Pflegeanstalt sowie das Verbindungshaus der Burschenschaft Germania offen. Dazu gibt es eine Führung von Denkmal zu Denkmal durch die Altstadt. Ein Sonntag also für alle, die Geschichte nicht nur sehen, sondern direkt erleben wollen.

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1: Guten Morgen. Zuerst habe ich ja wirklich gedacht, das ist ein Witz. Dass Leute sich auf speziellen Online-Portalen anmelden, um anderen Menschen dabei zuzuschauen, wie die ein Computerspiel spielen. Also beim Spielen zugucken, statt selber zu spielen. Das ist ja so, als würde ich verzichten, selber Fußball zu spielen und stattdessen im Fernsehen anderen dabei zuschaue. Ach so, okay, das gibt's tatsächlich schon flächendeckend. Es ist scheinbar eine lohnende Geschäftsidee. Andere spielen lassen, statt selbst zu spielen und dann noch zu sagen, Sport ist mein Hobby. Es gibt ja Untersuchungen, die ergeben haben, dass es vielen Menschen sehr wichtig ist, dass an jedem Sonntag in ihrer Nähe ein Gottesdienst stattfindet, aber sie gehen eigentlich nie hin. Das ist doch das Gleiche, beten und glauben lassen, statt selber die Kirche von innen zu erleben. Beim Fußball kennen wir das. Ein Spiel am Fernseher anzuschauen oder im Stadion dabei zu sein, da liegen Welten dazwischen. Und beim Glauben ist es eigentlich das Gleiche. Glauben, hoffen, lieben. Das kann man nur in echt. Das können niemals andere für mich erledigen. Ich wünsche euch einen schönen Tag.
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8: Ich bin Angela Kress. Guten Morgen. Auf den Straßen in Bayern dürfte es heute und morgen voll werden. Wegen des Ferienendes, am Dienstag beginnt ja das neue Schuljahr, rechnet der ADAC mit jeder Menge Rückreiseverkehr. Und zwar besonders auf den Routen aus dem Süden und von

0: den Küsten. Zu den am meisten staugefährdeten Autobahnen zählt der Verkehrsclub die A3, A8, A9, A95 und A96 sowie den Autobahnring um München, die A99. Bundesjustizministerin Hubig will Vermietern künftig stärker auf die Finger klopfen, wenn sie gegen die Mietpreisbremse verstoßen. Bisher müssen sie nur zu viel gezahlte Miete zurückzahlen, das reicht Hubig nicht. Eine Expertengruppe prüft jetzt mögliche Bußgelder. Außerdem will die SPD-Politikerin Schlupflöcher bei Kurzzeitvermietungen und möblierten Wohnungen schließen. Ein entsprechender Gesetzentwurf liegt schon im Bundestag. Kinotickets sind teuer geworden. Beim sogenannten Kinofest kann man heute und morgen aber viele Filme für nur 5 Euro anschauen. Mehr von Ronny Thurau.
1: Mehr als 700 Kinos in ganz Deutschland machen mit beim Kinofest. Teilweise mit Sondervorstellungen von Filmklassikern, Previews kommender Filme und extra bunten Aktionen drumherum. Auch wer große Sommerblockbuster wie die Odyssey oder den neuen Spider-Man-Film oder gehypte Horrorhits wie Obsession noch nicht gesehen hat, kann das jetzt für 5 Euro.
0: Die meisten von uns müssten mehr arbeiten. Diese Forderung kommt ja immer wieder aus Politik und Wirtschaft. Eine Mehrheit der Beschäftigten wäre auch dazu bereit, zumindest wenn die Rahmenbedingungen stimmen, wie etwa ein besseres Grundgehalt oder steuerliche Vorteile. Das zeigt eine Umfrage im Auftrag der Jobseite Indeed. Mehr als die Hälfte der Befragten hat darin angegeben, Überstunden leisten zu wollen, aber fast 3/4 der Befragten arbeiten demnach schon mehr als im Arbeitsvertrag vorgesehen. Bei den US Open in New York hat Tennisprofi Alexander Zverev das Finale erreicht. Im Halbfinale setzte er sich in 3 Sätzen gegen den Russen Karen Khachanov durch. Morgen am Sonntag trifft er im Finale auf den Sieger zwischen den US-Amerikanern Ben Shelton und Francis Tiafoe. Und in der Fußball-Bundesliga hat Aufsteiger Schalke den ersten Saisonsieg gefeiert. Ein 3:1 auswärts gegen Union Berlin.
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3: Mit Svenja Wacker. In Nürnbergs Altstadt wird's bald wieder richtig gesellig. Am Mittwoch beginnt das 54. Altstadtfest. Auf der Insel Schütt warten wieder gemütliche Hütten mit Essen und Getränken. Dazu gibt's in der Katharinenruine ein volles Programm bei freiem Eintritt. Ganz neu in diesem Jahr die Jedermannshütten. Vereine, Initiativen, Handwerksbetriebe und lokale Anbieter können die Hütte kostenlos nutzen und sich dort präsentieren. Bis die ersten Besucher zum Nürnberger Altstadtfest kommen, gibt's für die Organisatoren noch einiges zu tun. Und ein bisschen Spannung ist dabei natürlich auch im Spiel. Michael Hagel, Vorsitzender des Altstadtfestvereins.
4: Herzklopfen, ob das alles, was man gemacht und geplant hat, so funktioniert, wie man sich vorstellt. Aber da gibt es ja den schönen Spruch, erstens kommt es anders, zweitens als man denkt. Aber ich hoffe, wir haben alles soweit im Griff gehabt, dass es alles reibungslos abläuft.
3: Das Nürnberger Altstadtfest geht dann bis Sonntag, den 4. Oktober.

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1: Um Magie geht es in gleich zwei neuen Filmen in unseren fränkischen Kinos. Vorhang auf für Frühstück bei Audrey und zauberhafte Schwestern Practical Magic 2.
2: Sie haben bestimmt schon von den Owens gehört.
1: Das ist aber etwas her. 1998 hatten die Owens ihren ersten Auftritt in den fränkischen Kinos. Und in Zauberhafte Schwestern Practical Magic 2 sind sie jetzt wieder da. Und auch der auf ihnen lastende Fluch in Sachen Männer.
3: Ihr seid die Owens-Schwestern?
2: Ja, jeder, den wir lieben, stirbt.
3: Ach wirklich?
4: Und zwar eines grauenvollen Todes. Ganz im Ernst, ich meine, das macht sich nicht gut in der Tinder-Biografie. Es wird schon alles wieder gut.
2: Es wird schon alles wieder gut? So wie wir damals die Leiche unterm Rosenstock vergraben mussten, so eine Art gut oder anders? Anders oder genauso?
1: Wie schon im ersten Teil werden die Hexenschwestern in Zauberhafte Schwestern Practical Magic 2

0: 2 von Nicole Kidman und unserem Hollywood-Star mit Nürnberger Wurzeln Sandra Bullock gespielt. Mit Frauen und der Liebe hat Remy abgeschlossen und lebt in Frühstück bei Audrey mit einer Sexpuppe zusammen. Während eines Gewitters wird sie lebendig und Remy nimmt sie mit zu seinen Eltern.
1: Remy, hast du mir eine Krankheit oder sowas verschwiegen?
2: Nein, überhaupt nicht. Wieso?
1: Deine Mutter sagt, dass ich mich um dich kümmern soll.
2: Das sagt man nur so. Also, sie will, dass es mir gut geht.
1: Aber ich bin noch nicht deine Mutter. Ich bin schon deine Puppe und dazu noch deine Mutter. Für mich ist das Stress.
0: Ja, Remys nun lebendige Puppe entwickelt mehr und mehr ein Eigenleben. Das merkt er, als ihr andere Tipps geben wollen.
3: Möchten Sie den Kontakt von meinem Friseur, Audrey?
1: Aber wozu? Nein, danke, schon gut. Das ist reine Zeitverschwendung. Und das Epilieren lasse ich auch. Remy sagt, ich soll ein Leben haben, aber wenn ich mich epiliere, eincreme, schminke, abschminke, Muskeln aufbaue, mache ich nichts anderes als das. Und das ist für mich kein eigenes Leben.
0: Die französische Komödie hat ein paar witzige Ideen, aber so richtig rund ist Frühstück bei Audrey dann doch nicht. Stefan Grundler, 98.6 Charivari, Kinoredaktion.

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9: Ich bin Angela Kress. Guten Morgen. Auf den Straßen in Bayern dürfte es heute und morgen voll werden. Wegen des Ferienendes, am Dienstag beginnt ja das neue Schuljahr, rechnet der ADAC mit jeder Menge Rückreiseverkehr. Und zwar besonders auf den Routen aus dem Süden und von den Küsten. Zu den am meisten staugefährdeten Autobahnen zählt der Verkehrsclub die A3, A8, A9, A95 und A96 sowie den Autobahnring um München, die A99. Bundesjustizministerin Hubig will Vermietern künftig stärker auf die Finger klopfen, wenn sie gegen die Mietpreisbremse verstoßen. Bisher müssen sie nur zu viel gezahlte Miete zurückzahlen, das reicht Hubig nicht. Eine Expertengruppe prüft jetzt mögliche Bußgelder. Außerdem will die SPD

0: Politikerin Schlupflöcher bei Kurzzeitvermietungen und möblierten Wohnungen schließen. Ein entsprechender Gesetzentwurf liegt schon im Bundestag. Kinotickets sind teuer geworden. Beim sogenannten Kinofest kann man heute und morgen aber viele Filme für nur 5 Euro anschauen. Mehr von Ronny Thorau.
1: Mehr als 700 Kinos in ganz Deutschland machen mit beim Kinofest. Teilweise mit Sondervorstellungen von Filmklassikern, Previews kommender Filme und extra bunten Aktionen drumherum. Auch wer große Sommerblockbuster wie die Odyssey oder den neuen Spider-Man-Film oder gehypte Horrorhits wie Obsession noch nicht gesehen hat, kann das jetzt für 5 Euro.
0: Die meisten von uns müssten mehr arbeiten. Diese Forderung kommt ja immer wieder aus Politik und Wirtschaft. Eine Mehrheit der Beschäftigten wäre auch dazu bereit, zumindest wenn die Rahmenbedingungen stimmen, wie etwa ein besseres Grundgehalt oder steuerliche Vorteile. Das zeigt eine Umfrage im Auftrag der Jobseite Indeed. Mehr als die Hälfte der Befragten hat darin angegeben, Überstunden leisten zu wollen, aber fast 3/4 der Befragten arbeiten demnach schon mehr als im Arbeitsvertrag vorgesehen. Bei den US Open in New York hat Tennisprofi Alexander Zverev das Finale erreicht. Im Halbfinale setzte er sich in 3 Sätzen gegen den Russen Karen Khachanov durch. Morgen am Sonntag trifft er im Finale auf den Sieger zwischen den US-Amerikanern Ben Shelton und Francis Tiafoe. Und in der Fußball-Bundesliga hat Aufsteiger Schalke den ersten Saisonsieg gefeiert. Ein 3:1 auswärts gegen Union Berlin.
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3: Mit Svenja Wacker. Tausende gespannte Kinder, prall gefüllte Schultüten und wahrscheinlich auch ein paar nervöse Eltern. Am Dienstag startet für fast 18.000 Erstklässler in Mittelfranken der Ernst des Lebens. Allein in Nürnberg sind es etwa 4.600. Überschattet wird die Vorfreude von den schlechten PISA-Ergebnissen. Nürnbergs Schulreferentin Cornelia Trinkel zieht daraus eine wichtige Erkenntnis.
4: PISA zeigt uns, dass Bildung nach wie vor höchste Priorität haben muss. Wir können ja nicht mehr denken, kommst du ein bisschen durch in der Schule und es reicht schon. Nein, wir müssen ganz konkret drauf schauen, was haben wir denn auch für ein Leistungsverständnis bei uns? Wie nehmen wir die Eltern mit? Schule kann nicht alles machen, aber Schule muss auch jetzt natürlich andere Aufgaben übernehmen wie vor vielen Jahren.
3: Lehrermangel dürfte in diesem Schuljahr kein Thema sein. Die Schulen in Nürnberg sind mit 105% ausgestattet.

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8: Ich bin Angela Kress. Guten Morgen. Immer mehr Kinder und Jugendliche fühlen sich erschöpft. Fast die Hälfte der Schülerinnen und Schüler in den Klassen 5 bis 10 hat in einer Umfrage der Krankenkasse DAK über Schlafstörungen geklagt. Fast 70% sagen, mindestens einmal pro Woche fühlen sie sich erschöpft. Kinder- und Jugendärzte meinen, ein möglicher Grund könnte übermäßige Mediennutzung am Abend sein. Es kann dauern, bis man einen Facharzttermin bekommt. Kassenärztechef Gassen sagt, in medizinisch dringenden Notfällen wären schnellere Termine möglich. In der Regel innerhalb einer Woche. Praxen müssten entsprechend vergütet werden, sagte er der Bild. Eine pauschale gesetzliche Termingarantie, wie sie etwa aus Reihen der SPD gefordert wird, wäre laut Gassen nicht umsetzbar. In vielen Großstädten explodieren die Mieten und immer wieder gibt es Fälle, in denen Vermieter zu viel Geld von Mietern kassieren. Bundesjustizministerin Hubich will deshalb die Mietpreisbremse wirksamer machen, wie sie den Funke-Zeitungen sagte. Katrin Müller berichtet.

0: errichtet.
1: Vermieter, die gegen die Mietpreisbremse verstoßen, müssen dem Mieter momentan nur das zu viel gezahlte Geld zurückerstatten, sagt Ministerin Hubig. Ihrer Meinung nach reicht das nicht. Es gäbe noch zu viele Möglichkeiten, die Mietpreisbremse auszuhebeln, so Hubig. Wie die Gesetzeslücken geschlossen werden können, dazu soll eine Expertengruppe Vorschläge machen.
2: Tennisprofi Alexander Zverev ist bei den US Open ins Endspiel gestürmt und hat die große Chance auf seinen zweiten Grand-Slam-Triumph. Zverev besiegte im Halbfinale den Russen Karen Khachanov. Der French Open-Sieger trifft im Finale morgen auf Ben Shelton aus den USA. Und in der Fußball-Bundesliga hat Aufsteiger Schalke seinen ersten Sieg der neuen Saison eingefahren. Die Gelsenkirchener gewannen bei Union Berlin mit 3:1.
3: Samstagmorgen wünsche ich euch, wird ein schöner Tag heute, viel Sonne, 24 Grad und genauso geht es eigentlich auch weiter, morgen und auch am Montag richtig viel Sonne, Montag vielleicht nicht ganz so viel, da gibt es ein paar mehr Wolken, Temperaturen bleiben aber weiterhin oben bei 25 Grad.
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3: Mit Christoph Öhm, ich grüße euch. Schönen Samstag da draußen. Ja, Musik, Tanz, Festumzug, ein schöner Kerberbaum. Das gehört alles mit dazu, wenn es heißt, wir feiern Kirchweih. Und das gibt es jetzt auch für Kinder, wie 8-, 9-, 10-Jährige lernen können, wie man ein anständiger Kerber-Bow oder ein anständiges Kerber-Madler wird. Das erzählen wir euch gleich hier in 10 Minuten.
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1: Was wäre Franken ohne seine Traditionen? Hier ist 98.6 Charivari. Ja, Musik und Tanz und dazu ein Festumzug und natürlich ein schöner Kerwa-Baum. Das gehört ja alles klassischerweise dazu, zu so einer Kirchweih. Und genau das gibt's jetzt auch in der Kindervariante und zwar in Deutenbach. Jenny Schmidt von den Deutenbacher Kerwa Baum und Madli organisiert das Ganze mit. Wie kamt ihr denn erstmal auf die Idee, sowas auch für Kinder jetzt anzubieten?
2: Wir haben halt die letzten Jahre immer vermehrt auch was für Kinder angeboten, weil normal Kerwa ist immer so Ansprechpartner der Erwachsenen und das wollten wir nicht. Uns war es sehr wichtig, dass wir die jungen Generationen wieder ins Boot holen, dass wir nicht wollen, dass Traditionen aussterben oder irgendwann aufhören, sondern das Ganze an die anderen Generationen weitergegeben wird. Und so kamen wir eben drauf, die Kinder noch mehr einzubinden, einfach auch an der Kerwa selbst Verschiedenes für die Kinder anzubieten. Kindertattoos, Kinderschminken, Spielstationen, um einfach auch mal das junge Publikum anzusprechen.
1: Mhm. Aber nicht nur das, ihr bringt ja den Kids auch diese Kerwa-Traditionen richtig bei. Wie läuft das ab?
2: Bei den Kindern geht es hauptsächlich darum, sie sollen einfach erstmal die Tradition an der Kerwa kennenlernen. Dass man einfach in der Gemeinschaft am Kerwa-Zug mitläuft, gemeinsam den Kinderkerwa-Baum aufstellen kann, dann einfach am Sonntag an den Kinderkerwa-Spielen teilnimmt, einfach das bunte Leben an der Kerwa so mitbekommt, mit den Erwachsenen gemeinsam ist oder auch unter den Kindern gemeinsam ist. Mehr brauchen die Kinder nicht, sie dürfen ganz entspannt alles mehr kennenlernen.
1: Mitmachen können Kids im Alter von 6 bis 15. Wie können wir uns für die Kinderkerwa bei euch anmelden?
2: Also eine Anmeldung bei uns ist überhaupt nicht nötig. Einfach vorbeikommen. Wir freuen uns da auf jeden. Ansonsten einfach über

0: Instagram, Andi Doldenbacher, Kerberboom, Madley. Wenn man noch Fragen hat, informieren, wir helfen da immer.
1: Okay, also ganz unkompliziert einfach zu einem der beiden Kinderkerber-Übungstreffen vorbeikommen. Jetzt am Samstag oder auch nächste Woche Mittwoch, da lernen die Kids dann genau alles, wie das funktioniert, was alles dazugehört, um bei so einer Kerber mitzumachen. Und dann kommt der große Tag, der Kerber-Samstag, der Doldenbacher Kerber. Nächste Woche dann am 19. September, wo am Nachmittag der große Festumzug mit dem Kinderkerberbaum beginnt, der dann auch später gemeinsam aufgestellt wird. Und dann sind eure Kids offiziell eingeweiht in unsere fränkische Kerber-Traditionen. Wir wünschen euch ganz viel Spaß und bedanken uns nochmal bei Jenny Schmidt von den Doldenbacher Kerberbaum und Madli.
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7: Ein Wetter für euch am Samstagmorgen. Sieht gut aus. Heute viel Sonne, ein paar Wolken, aber die spielen keine Rolle. Temperaturen kriegen wir heute so um die 24, 25 Grad, wenn wir Glück haben. Morgen ähnlich. Nicht mehr ganz so viel Sonne gibt es dann am Montag. Temperaturen bleiben aber weiter oben. Bei 25 Grad können wir uns nicht beschweren.
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0: so zwei, drei Packungen Espresso noch mit. So richtig geil italienischen Espresso. Ich liebe ihn.
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12: Ich bin Angela Kress. Guten Morgen. Bald brauchen Millionen Haushalte wieder mehr Gas für ihre Heizung. Aufkommenden Bedenken, dass die Vorräte nicht reichen könnten, hat die Bundesnetzagentur jetzt widersprochen. Behördenchef Müller sagte, es sei schon jetzt mehr Gas in den Speichern, als im gesamten letzten Winterhalbjahr entnommen wurde. Und in den nächsten Wochen bleibe noch Zeit für Einspeicherungen. Die Behörden sind sich sicher, der Drohnenangriff am Leipziger Flughafen wurde von Russland ausgesteuert. Die Welt am Sonntag berichtet über einen Verdächtigen, der Mitarbeiter des russischen Militärgeheimdienstes GRU sein soll. Russland selbst sagt, dass man nichts mit dem Vorfall zu tun habe. Anfang August war auf dem Flughafen eine mit Sprengstoff beladene Drohne nahe einer ukrainischen Transportmaschine entdeckt und entschärft worden.

0: Immer mehr Schülerinnen und Schüler schlafen schlecht oder fühlen sich erschöpft. In einer Umfrage der Krankenkasse DAK klagte fast die Hälfte der befragten 5. bis 10. Klässler über Schlafstörungen. Jan-Henner Reitze berichtet.
1: Seit 10 Jahren wird die Umfrage durchgeführt. In diesem Zeitraum haben Schlafprobleme und Erschöpfungsgefühl stetig zugenommen. Das liege daran, dass Kinder und Jugendliche zu lange und auch spät abends am Handy hängen, so ein Erklärungsversuch des Verbands der Kinder- und Jugendärzte. Mehr auf die eigene Gesundheit achten, empfehlen die Autoren der Studie, um besser lernen zu können und auch in der nächsten PISA-Studie wieder besser zu sein.
0: Bei den US Open in New York hat Tennisprofi Alexander Zverev das Finale erreicht. Im Halbfinale setzte er sich in 3 Sätzen gegen den Russen Karen Khachanov durch. Morgen trifft er im Finale auf den US-Amerikaner Ben Shelton. Und in der Fußball-Bundesliga hat Aufsteiger Schalke den ersten Saisonsieg gefeiert. Ein 3:1 auswärts gegen Union Berlin.
2: Ja, das wird ein schönes Wochenende heute mit Sonne und Wolken bei 24 Grad. Morgen ähnlich, 25. Der Montag wird dann ein bisschen wolkiger. Temperaturen liegen aber weiterhin im oberen Bereich bei 25 Grad.
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2: Ich bin Christoph, schönen Samstag wünsche ich euch. Und über 130.000 Kinder gehen im Freistaat am nächsten Dienstag zum ersten Mal in die Schule. Und die Kleinsten sind ja auch die, die im Straßenverkehr besonders gefährdet sind. Was ihr als Eltern tun könnt und worauf man beim Schulwegtraining besonders achten sollte, das haben wir in dieser Woche mal mit der Expertin vom ADAC besprochen. Gleich hier in 12 Minuten.
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1: Am Dienstag beginnt in Bayern wieder die Schule. Tausende Schulanfänger machen sich dann zum ersten Mal auf den Weg. Es sind übrigens über 130.000, um das mal genau zu nehmen. Was müsst ihr jetzt als Eltern wissen, damit eure Kids gut ankommen? Miriam Melanie Köhler vom ADAC Südbayern gibt da Tipps für einen sicheren Schulstart. Warum sind Kinder im Straßenverkehr besonders gefährdet?
2: Kinder nehmen ihre Umgebung ganz anders wahr als Erwachsene. Es fällt ihnen schwer, Entfernungen, Geschwindigkeit und Geräusche einzuschätzen. Gerade Schulanfänger haben außerdem noch wenig Erfahrung mit komplexen Verkehrssituationen und den Herausforderungen auf dem Schulweg. Sie sind natürlich auch kleiner, haben weniger Überblick und werden deshalb auch schneller übersehen. Und zudem lassen sie sich leichter ablenken und handeln oft impulsiv.
1: Wann sollten Eltern ihre Kinder auf den Schulweg vorbereiten?
2: Der richtige Zeitpunkt ist jetzt. Eltern sollten den Schulweg vor dem ersten Schultag mit ihren Kindern gezielt üben. Wichtig ist, die Strecke mehrmals gemeinsam zu Fuß abzugehen. Auch unterschiedliche Bedingungen sollten getestet werden. Bei Regen, Dämmerung oder Dunkelheit. Das ist gerade jetzt Richtung Herbst sinnvoll. Anfangs sollten Eltern ihre Kinder begleiten und später gelegentlich überprüfen, ob sie sich auf dem Schulweg tatsächlich wie geübt verhalten.
1: Okay. Worauf sollte man jetzt beim Üben des Schulwegs besonders achten? Was ist besonders wichtig?
2: Eltern sollten gemeinsam mit den Kindern mögliche Gefahren und sichere Verhaltensweisen besprechen. Kinder lernen vor allem durch Mitdenken, durch Wiederholung und Vorbilder. Was man den Kindern vorlebt, prägt viel mehr als Worte. Eine sehr hilfreiche Übung ist außerdem ein Rollentausch. Wenn Kinder ihren Eltern den Schulweg erklären, festigt das ihr Wissen. So lernen sie Gefahren zu erkennen und sicher unterwegs zu sein. Und zum Schluss noch ein ganz wichtiger Tipp. Nicht der kürzeste, sondern der sicherste Schulweg ist der beste.
1: Dankeschön an Miriam Melanie Köhler vom ADAC Südbayern. 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
9: Einen schönen 12. September wünsche ich euch da draußen. Das Wochenendwetter sieht gut aus. Heute und morgen Sonnenwolken im Mix. Temperaturen heute um 24, morgen sogar um 25 Grad. Die Werte bleiben oben. Der Montag wird dann vielleicht so ein bisschen durchwachsener. Mehr Wolken, weniger Sonne, aber 25 Grad können wir uns nicht beschweren. Der Schulstart dann am Dienstag, das sieht aktuell gut aus. Sonne bei bis zu 28 Grad.
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1: Vielleicht seid ihr ja vorhin erst gelandet aus dem Sommerurlaub zurück in der Heimat. Ja, so langsam kommen alle wieder zurück und deshalb machen wir heute den großen Charivari-Flugmythencheck. Christian Albrecht vom Albrecht-Dürer-Flughafen ist uns zugeschaltet. Christian, Bordkarten sollte man ja niemals auf Social Media zeigen, oder?
2: Bordkarten werden sehr gerne fotografiert und veröffentlicht, weil man dann eben zeigt, man ist im Urlaub. Aber wir raten davon ab, personenbezogene Daten mit zu veröffentlichen, denn dann können Kriminelle möglicherweise diese Daten für sich verwenden. Aber noch ein anderer Punkt ist wichtig. Man zeigt damit natürlich auch, ab wann man im Urlaub ist und möglicherweise wie lange man weg ist. Und das könnte man nutzen, um ins Haus oder in die Wohnung einzubrechen.
1: Mhm. Mythos 2. Heutzutage braucht man im Flugzeug gar keinen Flugmodus auf dem Handy mehr einschalten.
2: Letztendlich entscheidet jede Airline selbst. Das wird auf den meisten Flügen auch noch empfohlen. Hintergrund ist der, dass möglicherweise die Funkverbindung zwischen der Cockpit-Crew und dem Tower gestört werden könnte. Man kennt das vielleicht auch, wenn man ein Smartphone an einen Lautsprecher hält, dass es dann so leicht knackt. Und diese

0: Gefahr will man damit eben ausschalten. Letztendlich sollte man auch den Empfehlungen immer folgen, denn die Airline hat dort das Hausrecht.
1: Okay, Mythos 3. Pilot und Co-Pilot dürfen niemals dasselbe Essen essen.
0: Diese Vorgabe ist von Airline zu Airline unterschiedlich. Letztendlich kenne ich es so, dass im Cockpit zeitversetzt gegessen wird, vor allem bei Langstreckenflügen. Und das ist darauf zurückzuführen, dass eben möglicherweise Unverträglichkeiten dann nicht gleichzeitig bei beiden Personen auftreten. Und das ist aber selbstverständlich wie bei vielen Dingen in der Luftfahrt eine Vorsichtsmaßnahme. Safety first gilt hier auch.
1: Okay. Und last but not least, Essen und Getränke schmecken in großen Höhe anders und deshalb wird im Flugzeug auch so viel Tomatensaft getrunken.
0: Tomatensaft wird tatsächlich gerne bestellt. Es hat zwei Gründe, wie ich meine. Der erste ist, dass ja in dem hohen Druck in der Kabine die Geschmackssinne anders arbeiten, dass sie es anders wahrnehmen, dass zum Beispiel der Tomatensaft fruchtiger schmeckt. Das ist die eine Theorie. Und die andere ist aber auch eine ganz einfachere und ich würde sie jetzt mal als Inspirationstheorie nennen. Es geht einfach darum, Tomatensaft ist doch was ja, Exotisches und man sieht dann beim Nachbarn oder bei der Nachbarin, dass sie Tomatensaft bestellt und lässt sich dann inspirieren und bestellt auch einen Tomatensaft.
1: Okay, vielen Dank an Christian Albrecht vom Albrecht-Dürer Flughafen. Die Flugzeugmythen hier auf 98.6 Charivari. Und ihr wisst ja, Mythen sind dazu da, um an sie zu glauben oder auch nicht.
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14: Ich bin Angela Kress. Guten Morgen. Die Mehrheit der Erwerbstätigen ist bereit, mehr zu arbeiten, sofern die Rahmenbedingungen stimmen. Jan-Henner Reitze berichtet über eine Umfrage für die Jobseite Indeed.
15: 3/4 der Befragten arbeiten sowieso schon mehr, als in ihrem Arbeitsvertrag steht. Als mögliche Motivation, noch mehr zu arbeiten, werden mehr Geld, Steuervorteile oder flexiblere Arbeitszeiten genannt. Gleichzeitig fühlen sich viele Beschäftigte in ihrem Arbeitsalltag ausgebremst durch Personalmangel, Bürokratie, zu viele Besprechungen oder veraltete Technik.
14: Saudi-Arabien hat eine wichtige Ölpipeline vorsorglich stillgelegt. Auf X schrieb das Außenministerium, dass ein Drohnenangriff aus dem Irak Schäden angerichtet habe. Auch die Straße von Hormuz, durch die normalerweise viel Öl transportiert wird, ist blockiert. Wenn die saudischen Exporte jetzt weiter sinken, könnten Öl und damit Benzin bei uns noch teurer werden. Wie soll die Rente reformiert werden? In der Diskussion darüber fordert Unionsfraktionschef Frei kürzere Übergangsfristen als die SPD, wenn es um eine Abschaffung der abschlagsfreien Rente nach 45 Beitragsjahren geht. Es müsse Übergangsregeln geben, aber 5 Jahre halte er für zu lang, sagte Frei dem Redaktionsnetzwerk Deutschland. Die SPD hatte die 5 Jahre ins Spiel gebracht. Bundesjustizministerin Hubich will die Mietpreisbremse wirksamer machen. Den Funke-Zeitungen sagte sie, dass bei Verstößen gegen die Mietpreisbremse Vermieter dem Mieter bisher nur das zu viel gezahlte Geld zurückerstatten müssen. Das reiche nicht, so Hubich. Demnach befasst sich eine Expertengruppe gerade mit möglichen Bußgeldern für Verstöße. Die Mietpreisbremse greift in Gebieten mit angespanntem Wohnungsmarkt.
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16: Guten Morgen, liebe Autofahrer. Wir schauen zusammen auf den Straßenverkehr und checken da als erstes die A9 München Richtung Nürnberg. Zwischen Allersberg und dem Dreieck Nürnberg-Feucht. Achtung, hier sind gleich 2 Unfälle passiert. Der rechte Fahrstreifen ist blockiert. Fahrt bitte vorsichtig. Aktuell ist das meine einzige Meldung. Ist euch sonst noch was

0: aufgefallen, dann sagt mir gerne Bescheid. 08000 98 6 98 6 ist die Nummer. Heute kriegen wir einen richtig schönen Start ins Wochenende mit maximal 22 Grad, viel Sonnenschein, wenig Wolken und kein Regen. Der Regen, der kommt dann morgen ums Eck. Das geht so gegen Mittag los und am Nachmittag schüttet es dann schon ordentlich. Übrigens wird es aber in absehbarer Zeit auch wieder trockener und wärmer. Dienstag nämlich bis zu 26 Grad dann.
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0: Die Anke-Trin hier, servus, 3 Minuten nach 9 haben wir es jetzt. Ich hoffe, ihr startet auch schön entspannt rein ins Wochenende, auf dem Weg in die Arbeit. Da habe ich ja schon viele von euch gesehen, die schon richtig fleißig waren. Einer, der hat sogar schon so die Fugen vom Pflaster ausgekratzt und richtig viel Gartenarbeit gemacht und ganz viele Jogger und Gassigänger sind unterwegs. Also, wenn ihr zu den frühen Vögeln gehört, dann ist der nächste Song für euch. Hier kommt Mike and the Mechanics, All I Need is a Miracle aus den 80ern. Danach noch Sinead O'Connor mit ihrem Welthit aus den 90ern und T-Pau und Eagle Eye Cherry.

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Clubfans, die sind vom Typ her ja eigentlich so sehr leidgeplagte, aber auch sehr loyale Fußballfans. Im Moment, da habe ich aber den Eindruck, es macht ja richtig Spaß, Clubfan zu sein. Der FCN hat schon wieder gewonnen. Drittes Heimspiel, dritter Heimsieg gegen Hannover 96. 2:1 war der Endstand. Das ist jetzt auch schon irgendwie der vierte Sieg dieser Saison. Und für den Moment ist das sogar die Tabellenführung. Kann man nur sagen, herzlichen Glückwunsch, ihr Lieben.

Jason Mraz macht einfach gute Laune. Hier auf 98.6 Charivari. Nicht unbedingt gute Laune, aber cooler Vibe. Das liefert der nächste 90er Coolio und Gangsters Paradise gleich für euch, zusammen mit dem nächsten 80er von Michael Jackson, der King of Pop höchstpersönlich.

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14: Servus, liebe Autofahrer. Wir checken kurz die A9 München Richtung Nürnberg zwischen Allersberg und dem Dreieck Nürnberg-Feucht. Achtung, hier sind gleich zwei Unfälle nacheinander passiert. Der rechte Streifen und der Standstreifen sind blockiert. Unfallaufnahme läuft zweimal. Also wenn ihr einmal vorbei seid, dann bitte trotzdem weiterhin sehr aufmerksam fahren. Das ist aktuell meine einzige Meldung. Ist euch noch was aufgefallen? Staublitzer oder eine Verkehrsinfo für all die anderen Autofahrer? Dann ruft gern durch oder schickt eine WhatsApp an die 08000 98 6 98 6. Noch ist es ganz schön diesig draußen, sogar ein bisschen neblig. In Kalchreuth 14 Grad, 14 auch in Oberasbach und in Nürnberg-Mögeldorf gemessen. 22 Grad kriegen wir heute, dazu 7 Stunden Sonnenschein. Ein paar Wolken mischen da auch mit, aber Regen ist heute noch nicht mit dabei. Morgen dann. Ab morgen Mittag geht's los. Morgen Nachmittag schüttet's auch mal richtig. Die Höchstwerte für euren Sonntag liegen eher so um die 20 Grad. Am Montag dann trockener, aber nicht wärmer. Wärmer wird's erst wieder am Dienstag.

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0: 3:45, Samstagvormittag, höchste Zeit hierfür.
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0: Habt ihr euch denn schon mal Gedanken über das Wort Unschlitt gemacht? Unschlitt, das war früher der Name für nicht genießbare tierische Fette. Aus denen sind Teilkerzen oder Schuhwichse gemacht worden. Und schon haben wir alle wieder was gelernt. Ich komme da drauf, weil es gibt noch viel mehr Geschichte direkt vor unserer Haustür. Und zwar diesen Sonntag beim Tag des offenen Denkmals. In Nürnberg, Fürth und der Region öffnen da historische Gebäude. Es gibt Führungen und man bekommt einfach mal so einen ganz besonderen Einblick. Dabei sind in Nürnberg zum Beispiel die Stadtmauer, der Pellerhof, die Kunstvilla und eben der Unschlittplatz. Im Nürnberger Land, da machen unter anderem das Tetzelschloss und in Kirchensittenbach und das Welserschloss in Lauf mit. Ganz viele von den Angeboten sind komplett kostenlos, aber manchmal braucht man da so ein bisschen eine Voranmeldung. Ihr könnt euch das anschauen oder vielleicht lasst ihr euch auch noch kurz von Sarina beraten, die hat auch noch einen Tipp fürs Wochenende.
2: Dieser Sonntag wird grün bei einem wunderschönen Familienausflug in den Wald. Denn da sind wir alle eingeladen. Zum Stadtwaldfest in Fürth. Da geht's um den Wald, um die Jagd, um Imkerei und um Naturschutz und um vieles mehr. Dazu gibt's Kutschfahrten, ein Wissensquiz, Bastelaktionen für Kids und natürlich auch verschiedene Führungen durch den Stadtwald. Begleitet von Musik der Fürther Jagdhornbläser. Oh, und habe ich das leckere Essen erwähnt? Also sowohl Fischereiverein als auch Stadtförsterei tischen auf. Das kann nur gut werden. Und der Eintritt ist frei. Also schaut vorbei, Sonntag ab 10:30 beim Stadtwaldfest in Fürth.
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0: Kurze Frage in die Runde. Wie lange habt ihr denn schon mal auf einen Facharzttermin gewartet? Ja, hier vorne meldet sich einer mit 6 Wochen. Das ist ja eigentlich noch gar nichts, ne? Ah, 4 Monate, okay. Und da hinten im Eck ein halbes Jahr. Ja, in Zukunft, da soll das deutlich schneller gehen. Die Politik hat wieder mal eine Idee. Wer da genau welche Idee hat, das hört ihr gleich um 10. Und zwar in Franken live in den 98.6 Charivari Nachrichten. Kurz nach 10, dann der nächste 90er von En Vogue. Don't let go.
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12: Ich bin Angela Kress. Wer dringend einen Facharzt braucht, könnte künftig schneller einen Termin bekommen. Kassenärztechef Gassen stellt dafür in der Bild-Zeitung Termine innerhalb einer Woche in Aussicht. Die von der SPD geforderte allgemeine Termingarantie lehnt er aber ab. Soita Sowali berichtet.
13: Gassens Idee sieht so aus. Fachärzte halten jede Woche ein paar Termine für Patienten frei, bei denen es wirklich dringend ist. Dafür sollen die Praxen auch mehr Geld bekommen. Ob jemand schnell zum Facharzt muss, entscheidet vorher der Hausarzt oder der ärztliche Bereitschaftsdienst. Der SPD reicht das nicht. Sie will, dass gesetzlich Versicherte generell schneller drankommen.
12: Nach dem verhinderten Drohnenanschlag am Flughafen Leipzig-Halle im August gehen die Ermittlungen weiter. Eine Spur führt dabei direkt zum russischen Militärgeheimdienst GRU. Die Welt am Sonntag berichtet von 2 Verdächtigen, von denen einer ein mutmaßlicher GRU-Agent sein soll. Er soll mittlerweile wieder in Russland sein. Russland sagt, das stimmt alles nicht und weist jegliche Beteiligung an dem geplanten Anschlag zurück. Die Bundesnetzagentur hat Bedenken widersprochen, wonach Deutschlands Gasspeicher in diesem Winter nicht ausreichend gefüllt sein könnten. Behördenchef Müller sagte, schon jetzt sei mehr Gas in den Speichern als im letzten Winter entnommen wurde und es bleibe auch noch Zeit für weitere Einspeisungen. Das Vergleichsportal Verivox rechnet laut Rheinischer Post mit bis zu 20% höheren Gaspreisen zum Jahreswechsel im Vergleich zu jetzt. In Bayern wurden im vergangenen Jahr über 20.200 Fahrräder geklaut, laut Innenministerium rund 3.000 weniger als ein Jahr davor. In der Oberpfalz etwa nutzt die Polizei seit rund 5 Monaten sogenannte Lockräder, die mit GPS-Sendern ausgestattet sind. 5 Tatverdächtige konnten dadurch bislang festgenommen werden.
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14: Servus, liebe Autofahrer. Wir schauen kurz auf die A9 München Richtung Nürnberg. Zwischen Allersberg und dem Dreieck Nürnberg-Feucht ist der Standstreifen und die rechte Spur blockiert. Hier sind gleich 2 Unfälle nacheinander passiert. Fahrt also bitte recht aufmerksam. Außerdem wird geblitzt und zwar in Nürnberg in der Muckenhofer Straße. Staus und Blitzer, die könnt ihr immer durchgeben. Schnell mal durchrufen oder eine WhatsApp ins Studio schicken. 08000 98 6 98 6.

0: Bei mir kommt sie gerade raus, bei euch auch. Die Sonne. Ja, heute wird so ein richtig schöner Tag. 16 Grad aktuell bei euch in Schweig, 16 auch in Fürth-Burgfarnbach und in Feucht gemessen. 22 Grad sind heute die Höchstwerte. Es bleibt trocken, mal sonnig, mal bewölkt, aber doch mehr Sonnenschein als Wolken mit dem Mix. Morgen Vormittag wird es auch nochmal richtig schön, aber ab morgen Mittag mischt sich dann viel Regen mit in den Mix. Am Abend zerschüttet es dann ordentlich. Am Montag ist es deshalb auch deutlich kühler, aber ab Dienstag wieder wärmer. Also so richtig im Herbst sind wir auch noch nicht angekommen.
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0: Ja, Katrin hier. Servus. Schönen Samstag wünsche ich euch. 4 Minuten nach 10 haben wir es jetzt. Ich sag gerade so, im Herbst sind wir noch nicht angekommen. Ja, besser ist das, denn Herbstanfang ist, glaube ich, 23. September, oder? Ist das dann der astronomische? Ich bringe die immer durcheinander, aber ist ja eigentlich auch egal. Hauptsache das Wetter, das taugt. Ihr könnt noch ein bisschen rausgehen, was im Garten machen, vielleicht eine Runde spazieren oder jetzt einfach mit dem Fifi Gassi gehen, während hier Phil Collins läuft. A groovy kind of love aus den 80ern, gleich vorher noch en vogue.

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0: Mensch, ist das schön sonnig draußen. Wenn ihr könnt, dann holt euch einen Kaffee, setzt euch ein bisschen vor die Tür, Balkon oder raus in den Garten. Es ist einfach schönes Wetter. Wie warm es heute noch wird, erzähle ich euch gleich. Direkt danach aber die meisten 80er und 90er für eure Ohren gleich. Journey, Don't Stop Believing. Das ist was zum Mitsingen aus dem Jahr 81. Und um die 90er, da kümmert sich die Boyband Nummer 1. Also zumindest in meiner Welt. Die Backstreet Boys gleich für euch.
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6: Servus, liebe Autofahrer. Wir schauen zusammen kurz auf die A9 München Richtung Nürnberg. Zwischen Allersberg und dem Dreieck Nürnberg-Feucht. Achtung, hier sind gleich 2 Auffahrunfälle nacheinander passiert. Deswegen gibt es also auch Staufahrt. Vorsichtig, die rechte Spur ist blockiert. Und es wird geblitzt in Nürnberg in der Muckenhofer Straße. Staus und Blitzer oder Verkehrsinfos, die euch auffallen, die könnt ihr immer durchgeben. Ihr könnt eine schnelle WhatsApp ins Studio schicken oder ihr ruft an 08000 98 6 98 6. Heute bleibt's trocken, Sonnenschein und Wolken im Wechsel, aber mehr Sonne als Wolken. Aktuell schon 17 Grad bei euch in Beringersdorf. Fürth meldet auch 17, ganz genauso wie Feucht. 22 sollen das noch werden. Ganz ehrlich, ich hoffe sogar auf ein bisschen mehr. Morgen Vormittag starten wir nochmal mit Sonne, aber morgen Mittag fängt's dann an mit leichtem Nieselregen und morgen Nachmittag schüttet's auch mal so richtig. Der Montag ist dann deutlich frischer bei maximal 21 Grad. Mehr Sonne gibt's wieder ab Dienstag.

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2: Und zwar eines grauenvollen Todes. 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

0: Herzliche Glückwünsche gehen raus an Johanna, Ute und alle unsere Kinokartengewinner. Ihr geht in Cineplex nach Fürth in den neuen Film mit Sandra Bullock. Ein bisschen neidisch bin ich schon. Viel Spaß euch. Die nächsten Kinokarten, die gibt's natürlich nächste Woche wieder um dieselbe Zeit zu gewinnen. Hier im Familienwochenende auf 98.6 Charivari.
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11: Ich bin Angela Kress. Die abschlagsfreie Rente nach 45 Beitragsjahren soll mit der Rentenreform wegfallen. Dabei gibt's neue Diskussionen zwischen Union und SPD. Unionsfraktionschef Frei hat dem Redaktionsnetzwerk Deutschland gesagt, dass er 5 Jahre Übergangsfrist für die neue Regelung zu lang findet. Soeta Sovali berichtet.
12: Wer kurz vor der Rente steht, soll nicht plötzlich völlig neu planen müssen. Darin sind sich Union und SPD einig. Gestritten wird darüber, wie viel Zeit die Betroffenen bekommen. Die SPD hält etwa 5 Jahre für sinnvoll. Unionsfraktionschef Frei ist das deutlich zu lang. Wie viele Jahre er für richtig hält, sagt Frei aber nicht.
11: Die Bundesnetzagentur beruhigt, die Gasvorräte würden für den Winter reichen. Schon jetzt sei mehr Gas in den Speichern, als im letzten Winterhalbjahr verbraucht worden sei, hat Behördenchef Müller gesagt. Und in den nächsten Wochen bleibe auch noch Zeit für weitere Einspeicherungen. Im Moment sind die Speicher zu gut 55% ausgelastet. Im Vergleich zu den Vorjahren ist der Gasspeicherfüllstand damit niedrig. Das hatte Bedenken ausgelöst. Saudi-Arabien hat nach einem Drohnenangriff eine wichtige Ölpipeline vorsorglich abgeschaltet. Wie das Außenministerium mitteilte, wurde die Pipeline vom Irak aus attackiert. Wer genau dahinter steckt, ist unklar. Die Pipeline ist durch den Iran-Krieg wichtiger geworden, da die Straße von Hormuz faktisch blockiert ist. Je nach Ausmaß der Schäden könnten Öl und damit auch Benzin damit noch teurer werden. Bundesjustizministerin Hubich will die Mietpreisbremse wirksamer machen. Den Funke-Zeitungen sagte sie, dass bei Verstößen gegen die Mietpreisbremse Vermieter dem Mieter bisher nur das zu viel gezahlte Geld zurückerstatten müssten. Das reiche nicht, so Hubich. Demnach befasst sich eine Expertengruppe gerade mit möglichen Bußgeldern für Verstöße. Die Mietpreisbremse greift in Gebieten mit angespanntem Wohnungsmarkt.
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13: Servus, liebe Autofahrer. Wir schauen gemeinsam, was auf den Straßen bei uns in der Region so los ist. Und da habe ich eine Meldung von der A9 München Richtung Nürnberg. Zwischen Allersberg und dem Dreieck Nürnberg-Feucht. 2 Unfälle direkt nacheinander. Wenn ihr am ersten vorbei seid, bitte weiterhin vorsichtig fahren. Die rechte Spur ist nämlich hier blockiert. Außerdem wird geblitzt, und zwar in Nürnberg in der Muckenhofer Straße. Staus und Blitzer könnt ihr immer einfach durchschicken per WhatsApp an die 08000 98 6 98 6. Dankeschön. So ein schönes Wetter in Franken. 19 Grad bei euch in Stein, 18 in Lauf an der Pegnitz und 18 auch in Erlangen. 22 kriegen wir heute alle, vielleicht sogar ein bisschen mehr. Also ich glaube daran. Es gibt viel Sonnenschein mit wenig Wolken und kein Regen. Sonnig geht's auch morgen in den Sonntag rein, gegen Mittag. Da kommt dann der Regen und am Nachmittag schüttet's so richtig bei maximal 20 Grad.
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13: Ja, Danke, Trinier. Servus, schönen Samstag euch. 3 Minuten nach 11 haben wir es jetzt. Manche von euch, die erwische ich beim Sport machen, andere beim Einkaufen und die anderen, die liegen vielleicht noch im Bett. Ja, guten Morgen, ihr Lieben. Genießt euer Wochenende, wie auch immer euch das am besten passt.

Ab durchs Wochenende mit den meisten 80ern und 90ern. Gleich für euch Sascha, We Can Leave the World. Madonna ist mit am Start und jetzt die Pet Shop Boys. Always on my mind. Natürlich ein Klassiker aus den 80ern. Genießt den Sonnenschein in Franken.

0: In der Viertelstunde, da ist wieder unser Spiele-Peter für euch da, hier auf 98.6 Charivari. Er hat ein neues Spiel getestet. Wie er es fand, das hört ihr gleich. Und dann könnt ihr es auch noch gewinnen. Also unbedingt dranbleiben.
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3: Servus, liebe Autofahrer. Obacht auf der A9 Nürnberg Richtung München zwischen dem Dreieck Nürnberg-Feucht und Allersberg. Ungesicherte Unfallstelle. Hier ist die linke Spur blockiert. Geblitzt wird aktuell in Nürnberg in der Muggenhofer Straße. Staus, Blitzer und Verkehrsinfos, die könnt ihr mir immer rüberschicken per WhatsApp an die 08000 98 6 98 6. Gute Fahrt euch. Es ist traumhaftes Wochenendwetter in Franken. 19 Grad bei euch in Zirndorf im Moment, genauso wie in Leinburg. 18 sind es in Heuerolzberg. Viel Sonnenschein kriegen wir alle heute mit ein paar Wolken zwischendurch, aber kein Regen. Morgen Vormittag starten wir in den Sonntag auch noch sonnig. Gegen Mittag geht's dann los mit den Regenschauern und am Nachmittag kommt ordentlich was runter. Maximal 20 Grad morgen.

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0: Schönen Samstagvormittag euch. 11:45 haben wir's.
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0: Jenga oder Mikado sind ganz klassische Geschicklichkeitsspiele. Es gibt aber auch immer wieder neue, originelle Varianten. Peter stellt euch eine davon vor, bei der gemeinsame Fingerfertigkeit gefragt ist. Und dann schenke ich euch die gleich auch noch.
2: Beim kooperativen Geschicklichkeitsspiel Yubibo gilt es, Mikado-ähnliche Holzstäbchen mit den Fingern aller Mitspielenden zu verbinden. Farbkarten zeigen an, wer mit wem welche Finger verbinden muss. Je nach Spielerzahl müssen bis zu 16 Stäbchen balanciert werden. Sobald mehr als ein Stäbchen runterfällt, haben alle verloren. Wer es dagegen schafft, darf an die nächste Herausforderung auf die Stäbchen noch bis zu 6 kleine Bälle legen. Das ist Nervenkitzel pur und extremst spaßig. Quasi Twister mit Fingern statt Armen und Beinen. Mein Fazit, hier ist Rumpffingern ausdrücklich gewünscht. 5 von 6 Würfelaugen für Yubibo vom Quartett Takahashi, Wada, Tabata und Nakayama für 2 bis 8 Fingerspitzengefühlmeister. Ab 6 Jahre kostet 25 Euro und ist bei der Edition Spielwiese erschienen.
0: Wollt ihr auch eure Finger im Spiel haben? Dann jetzt durchrufen und gewinnen. 08.098.6.98.6. 08.098.6.98.6. Viel Glück!
1: Peter

0: An einen Facharzttermin kommen, das kann schon mal richtig lange dauern. Soll sich aber ändern, was der neue Plan dafür ist und wie schnell das denn gehen soll, das hört ihr gleich alles um 12 in Franken live in den 98.6 Charivari Nachrichten. Danach kommt ein 90er von Landenbeat und wir tauchen wieder ab in unser aller Lieblingsjahrzehnt. Ab geht's in die 80er gleich mit Life is for Living von Barclay James Harvest.
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2: Ich bin Angela Kress. Wer dringend einen Facharzt braucht, könnte künftig schneller einen Termin bekommen. Kassenärztechef Gassen stellt dafür in der Bild-Zeitung Termine innerhalb einer Woche in Aussicht. Die von der SPD geforderte allgemeine Termingarantie lehnt er aber ab. Soita Sowali berichtet.
3: Gassens Idee sieht so aus. Fachärzte halten jede Woche ein paar Termine für Patienten frei, bei denen es wirklich dringend ist. Dafür sollen die Praxen auch mehr Geld bekommen. Ob jemand schnell zum Facharzt muss, entscheidet vorher der Hausarzt oder der ärztliche Bereitschaftsdienst. Der SPD reicht das nicht. Sie will, dass gesetzlich Versicherte generell schneller drankommen.
2: Die Behörden sind sich sicher, der verhinderte Drohnenanschlag am Leipziger Flughafen wurde von Russland ausgesteuert. Die Welt am Sonntag berichtet über einen Verdächtigen, der Mitarbeiter des russischen Militärgeheimdienstes GRU sein soll. Russland selbst sagt, dass man nichts mit dem Vorfall zu tun habe. Anfang August war auf dem Flughafen eine mit Sprengstoff beladene Drohne nahe einer ukrainischen Transportmaschine entdeckt und entschärft worden. Wie soll die Rente reformiert werden? In der Diskussion darüber fordert Unionsfraktionschef Frei kürzere Übergangsfristen als die SPD, wenn es um eine Abschaffung der abschlagsfreien Rente nach 45 Beitragsjahren geht. Es müsse Übergangsregeln geben, aber 5 Jahre halte er für zu lange, sagte Frei dem Redaktionsnetzwerk Deutschland. Die SPD hatte die 5 Jahre ins Spiel gebracht. Gestern Abend ist im Nordwesten Frankreichs ein Regionalzug entgleist. Mehr als 40 Menschen wurden verletzt. Gesicherte Angaben dazu, was genau passiert ist, gibt es noch nicht. Französische Medien berichten aber, dass es möglicherweise eine vorsätzliche Tat sein könnte. Aus Polizeikreisen hieß es demnach, dass auf der Strecke ein Stück Schiene gefunden wurde.
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4: Servus, liebe Autofahrer. Achtung, auf der A9 München Richtung Nürnberg zwischen Altmühltal und Greding läuft eine Unfallaufnahme. Die Strecke ist wohl nahezu gesperrt. Also es wird an der Unfallstelle vorbeigeführt, aber das dauert deutlich länger, als sonst normal wäre. Ist euch sonst auch noch was aufgefallen? Stau, Blitzer, Verkehrsinfo, die wichtig wäre? Dann sagt gerne Bescheid. Ihr könnt durchrufen, kostenfrei unter der 08000 98 6 98 6. Es ist so schön sonnig. 20 Grad in Nürnberg, Eberhardshof gemessen, 19 in Eckental, nochmal 20 bei euch in Rot. Sonnenschein und Wolken, so geht's den ganzen Tag über weiter. Höchstwerte um die 22 Grad, aber ich möchte ja wetten, also wenn ihr euch ein bisschen windgeschützt irgendwo in die Sonne setzt, fühlt sich doch noch mal viel wärmer an. Morgen früh starten wir auch mit viel Sonne in den Sonntag rein. Gegen Mittag kommen dann aber die ersten Regenschauer und am Abend, da schüttet es ordentlich, maximal 20 Grad morgen.
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4: Ann-Kathrin hier, servus, ich wünsche euch einen wunderschönen Samstag und Mahlzeit quasi, ne? 12.03 Uhr haben wir es jetzt. In einer Viertelstunde darf ich euch Fußballkarten schenken. Ich schicke euch zum Spiel von Kleeblatt und zwar gegen den 1. FC Magdeburg. Ist das was für euch? Dann einfach dranbleiben. Vorher gibt's richtig gute Musik mit James Blunt, Barclay James Harvest und jetzt Landenbeat.

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sind sie denn, meine Fußballfans? Ach so, ihr habt das Telefon schon in der Hand. Ja, dann habt ihr ja bisher alles richtig gemacht. 98.6, Charivari, die Ann-Kathrin hier und ich habe Geschenke mit am Start. Es gibt nämlich was zu gewinnen. Tickets für das nächste Heimspiel der Spielvereinigung Greuther Fürth. Nächste Woche Freitag, und zwar gegen den ersten FC Magdeburg.

Magdeburg. 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

0: Ich liebe George Michael, 98,6, Charivari, die Ann-Kathrin hier. 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
1: Servus, liebe Autofahrer. Wir schauen kurz auf die A9 München Richtung Nürnberg. Zwischen Allersberg und dem Dreieck Nürnberg-Feucht. Achtung, PKW belegt. Hier ist der Standstreifen belegt, weil ein PKW liegen geblieben ist. Die Reihenfolge stimmt. Fahrt auf jeden Fall vorsichtig. A9 zwischen Allersberg und dem Dreieck Nürnberg-Feucht. Ist euch ansonsten noch was aufgefallen? Staublitzer oder eine wichtige Verkehrsinfo? Dann ruft gerne durch. 08000 98 6 98 6 ist die Nummer. Ich sag jetzt schon mal Dankeschön. Langsam wird das richtig warm da draußen. Rot meldet 21 Grad, genauso wie Nürnberg. 20 sind es bei euch in Eckental. 22 sollen bis heute in der Spitze werden. Ich glaube, da ist noch mehr drin. Ja, da geht doch was. Viel Sonnenschein heute mit ganz wenigen Wolken und kein Regen. Morgen früh geht's auch sonnig los am Sonntag. Gegen morgen Mittag dann die ersten Nieselschauer. Und am Nachmittag schüttet's auch mal richtig. Morgen dann bei maximal 20 Grad.

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0: Servus, die Ann-Kathrin hier.
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0: Lange dauert's nicht mehr. Dann wird aus Spätsommer Herbst. Und da ist viel zu tun. Laub zusammenkehren, Beete aufräumen, alles winterfest machen. Aber halt, ein bisschen Unordnung ist jetzt genau das Richtige. Denn jetzt im September, da könnt ihr schon mal ein Winterquartier für den Igel bauen. Zum Beispiel mit einer einfachen Holzobstkiste. Stellt sie an einen ruhigen, trockenen Platz unterm Strauch oder unter einer Hecke, legt ein bisschen trockenes Laub rein und lasst eine Öffnung als Eingang. Dann die Kiste rundherum mit Ästen und Zweigen abdecken und ordentlich trockenes Laub drüber packen. So entsteht ein ganz geschützter, warmer Rückzugsort für den Winter. Und auch sonst gilt, nicht jedes Blatt muss weg. Ein bisschen Totholz, das darf liegen bleiben. Und eine wilde Ecke im Garten ist für Igel sowieso sehr, sehr praktisch. Also ruhig mal weniger aufräumen, ihr habt da weniger Arbeit damit. Und der Igel, der hat's im Winter schön warm.
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0: Moment gibt's richtig viel Gerede darüber, dass wir alle mehr arbeiten müssen. Mehr Wochenstunden, weniger Freizeit, weniger Feiertage, einfach ein bisschen mehr tun und das am besten natürlich ohne mehr Gehalt. Aber was sagt denn eigentlich die Allgemeinheit der Arbeitnehmer zu all diesen Vorschlägen? Es gibt eine neue Befragung und die Ergebnisse, die hört ihr gleich um 1 in Franken live in den 98.6 Charivari Nachrichten am Samstag, hoffentlich ja an einem eurer freien Tage.
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15: Ich bin Angela Kress. Beschäftigte müssen mehr arbeiten, so lautet gerade vielfach die Forderung. Mehr als die Hälfte der Befragten hat in einer Umfrage für die Jobseite Indeed gesagt, sie würden mehr arbeiten, wenn die Anreize stimmen und es zum Beispiel ein besseres Grundgehalt gibt. Fast die Hälfte sagte aber auch, die politische Debatte über längere Arbeitszeiten demotiviere sie. Ein Drittel fühlt sich dagegen davon angespornt. Es ist genug Gas da für den kommenden Winter. Das hat die Bundesnetzagentur gesagt.

0: Sie tritt damit Bedenken entgegen, dass das Gas im Winter knapp werden könnte, Uli Reitinger berichtet.
1: Vor allem die AfD hatte zuletzt immer wieder davor gewarnt, dass die Heizungen kalt bleiben könnten im Laufe des kommenden Winters. Die Befürchtung ist nicht aus der Luft gegriffen, denn aktuell sind nur 55% der Gasspeicher ausgelastet. Das ist wenig im Vergleich zu den Vorjahren. Aber die Bundesnetzagentur beruhigt, wir haben schon jetzt mehr Gas gespeichert, als wir im vergangenen Winter verbraucht haben.
0: Nach dem AfD-Wahlerfolg in Sachsen-Anhalt ist die Präsidentin der israelitischen Gemeinde München und Oberbayern Knobloch Opfer einer Gewaltandrohung geworden. Bayerns Antisemitismusbeauftragter Spähnle sagte, damit sei jede Grenze überschritten. Die Generalstaatsanwaltschaft München ermittelt unter anderem wegen Volksverhetzung. Die hingeschmierte Drohung auf einer Parkbank im Englischen Garten war am Donnerstag der Polizei gemeldet worden und stehe im Zusammenhang mit der Wahl. Die Grünen wollen ungenutzte Vermögen auf inaktiven Bankkonten für soziale Projekte und gemeinnützige Organisationen nutzbar machen. Dazu wollen sie einen Antrag in den Bundestag einbringen, wie Grünen-Politikerin Beck ankündigte. Es geht um Bankguthaben, Sparbücher oder Wertpapierdepotkonten, bei denen die Bank den Kontakt zum Kunden verloren hat und auch nicht wiederherstellen kann. Mehrere Milliarden Euro blieben so ungenutzt.
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3: Servus, liebe Autofahrer. Wir checken mal, was auf den Straßen aktuell in der Region so los ist. Und da gibt es eine Meldung von der A9 München Richtung Nürnberg zwischen Allersberg und dem Dreieck Nürnberg-Feucht. Achtung, PKW blockiert den Standstreifen. Ansonsten eigentlich alles in Ordnung. Ist euch noch irgendwo irgendwas aufgefallen, was ich durchgeben sollte? Dann sagt mir gerne Bescheid. 08000 986 986 ist unsere Nummer. Die ist für euch kostenfrei. Könnt ihr gerne mal durchklingeln. Grad aktuell bei euch in Rot, 21 Grad auch in Lauf an der Pegnitz, 22 sogar schon in Nürnberg am Hauptmarkt gemessen. Wunderschönes Wetter, mal sonnig, mal bewölkt, dann wieder Sonnenschein. Trocken bleibt's heute auch noch. Morgen starten wir mit viel Sonne in den Tag rein, aber gegen Nachmittag, da kommen dann ziemlich starke Regenschauer, maximal 20 Grad am Sonntag.
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3: Ann-Kathrin hier, Servus und vielleicht Mahlzeit. Lasst es euch gut gehen, es ist Wochenende. Ich verwöhne euch eine Runde mit den meisten 80ern und 90ern. Vanessa Williams kommt gleich aus den 90ern, Save the Best for Last. Vorher aber noch Good Thing aus dem Jahr 89.

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0: 13 Minuten nach 1 haben wir es jetzt.
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0: ist doch der richtige Wochenend-Vibe hier auf 98.6 Charivari. In der nächsten halben Stunde gibt's noch mehr gute Musik, echte Abwechslung für Franken mit den Backstreet Boys. Die Sugar Babes sind am Start und meine Lieblingskratze-Stimme aus den 80ern, Joe Cocker, gleich Unchain My Heart.
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3: Servus, liebe Autofahrer. Auf der A9 Nürnberg Richtung Berlin zwischen Nürnberg-Fischbach und dem Kreuz Nürnberg gibt es ein bisschen Stau. 2 Kilometer sind das, knappe 10 Minuten braucht ihr, dann seid ihr da durch.

Tag über eine Mischung aus Sonnenschein und Wolken, mit mehr Sonnenschein als Wolken. 22 Grad in Schwabach, 22 auch in Nürnberg und 21 in Großgscheid. Wir haben die Höchstwerte für heute somit schon fast erreicht, aber vielleicht geht ja noch ein bisschen was. Ich glaube daran. Morgen früh stehen wir alle nochmal mit viel Sonne auf. Gegen morgen Mittag fängt es dann langsam an zu tröpfeln und am Nachmittag gibt es richtige Regenschauer. Maximal morgen 20 Grad, am Montag auch. Deutlich wärmer ist es dann wieder ab Dienstag mit bis zu 25 Grad.

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Wir genießen uns durchs Wochenende hier auf 98.6 Charivari mit einer Runde Partymusik, würde ich behaupten. Gleich kommt für euch Madonna und Vogue aus dem Jahr 1990. Vorher aber was Schmusiges. Lionel Richie, All Night Long, jetzt für euch der nächste 80er auf 98.6 Charivari.

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16: Ich bin Stefan Schütz. Es kann dauern, bis man einen Facharzttermin bekommt. Kassenärztechef Gassen hat in Aussicht gestellt, dass es in medizinisch dringenden Notfällen in Zukunft schneller einen Termin geben könnte. In der Regel innerhalb einer Woche, sagte Gassen der Bild-Zeitung. Die Praxen müssten extra dafür vergütet werden, dass sie entsprechende Termine freihalten. Eine pauschale gesetzliche Termingarantie, wie sie etwa aus Reihen der SPD gefordert wird, wäre laut Gassen nicht umsetzbar. Immer mehr Schülerinnen und Schüler schlafen schlecht oder fühlen sich erschöpft. In einer Umfrage der Krankenkasse DRK klagte fast die Hälfte der befragten 5- bis 10-Klässler über Schlafstörungen.

0: Erfahrungen. Jan-Henner Reitze berichtet.
1: Seit 10 Jahren wird die Umfrage durchgeführt. In diesem Zeitraum haben Schlafprobleme und Erschöpfungsgefühl stetig zugenommen. Das liege daran, dass Kinder und Jugendliche zu lange und auch spät abends am Handy hängen, so ein Erklärungsversuch des Verbands der Kinder- und Jugendärzte. Mehr auf die eigene Gesundheit achten, empfehlen die Autoren der Studie, um besser lernen zu können und auch in der nächsten PISA-Studie wieder besser zu sein.
0: In Bayern wurden im vergangenen Jahr über 20.200 Fahrräder geklaut. Im Vergleich zu einem Jahr davor ging die Zahl damit um rund 3.000 Fälle zurück, wie aus Zahlen des Innenministeriums hervorgeht. Im Kampf gegen die Fahrraddiebstähle gehen die Polizeipräsidien unterschiedliche Wege. In der Oberpfalz werden etwa Lokräder genutzt, die mit GPS-Sendern ausgestattet sind. Seit etwa 5 Monaten sind die im Einsatz. 5 Tatverdächtige konnten bislang festgenommen werden.
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3: Servus, liebe Autofahrer. Aktuell liegen mir keine Meldungen vor. Ich hoffe, ihr habt eine gute und sichere Fahrt. Heute maximal 22 Grad, viel Sonnenschein mit ein paar wenigen Wolken, aber kein Regen. Der Regen, der kommt dann morgen. Also am Sonntag früh stehen wir noch mit viel Sonnenschein auf, aber am Vormittag und am Nachmittag gibt es mal größere, mal kleinere Regenschauer bei maximal 20 Grad. Auch der Montag ist ein bisschen kühler, aber ab Dienstag wird's wieder warm, 25 Grad in der Spitze.
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4: Und damit geht's rein in den Samstagnachmittag. Ich bin Maxi, hi zusammen. Und für euren Weg zum Trempelmarkt habe ich jetzt mal meine Plattenkiste ausgegraben. Die Cutting Crew, die ist mit dabei, aus dem Jahre 1986. Dann habe ich einen Filmsoundtrack für euch. Vom Boss. Soll mal einer sagen, Bruce Springsteen kann nur Reibeisenstimme. Es geht auch richtig gefühlvoll und emotional. Streets of Philadelphia für euch gleich. Und rein geht's jetzt, quietschbunt, rein in die 80er. Mit Cyndi Lauper.

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0: Und dieses eine One-Hit-Wonder, das hat sogar das geschafft, woran jahrelang Musiker im Fernsehen gescheitert sind. Der hat sogar Pop-Titan Dieter Bohlen beeindruckt. Der Maxi hier auf 98.6 Charivari, hi zusammen. Ja, normalerweise klingt das bei Dieter Bohlen ja eher so.
1: Du bist ja nicht schlecht. Wir haben dir ja gesagt, du bist nicht schlecht, du bist grottenschlecht. Du bist, ich meine, schlechter kann man nicht mehr sein. Wenn ich auf den Windbeutel drauf haue und das, was da rauskommt, klingt besser als du.
0: Ja, normalerweise klingt das so, aber im Jahre 1984, da kam ein Song von einer Band aus den Niederlanden. Den fand Dieter Bohlen so gut, dass er den Sound einfach mal kopiert hat. Und da kam dann Modern Talking dabei raus. Hat ja offensichtlich geklappt. Wir hören jetzt das Original, die Vorlage für den späteren Modern Talking Sound. Eine wahre Perle aus den 80ern. Fox the Fox mit Precious Little Diamond habe ich dabei in meiner halben Stunde extra viel Musik am Stück. Mit natürlich den meisten 80ern und 90ern. Rein geht's jetzt erstmal mit einem Klassiker aus dem Jahre 89 von Roxette und Vanessa Paradis trommelt uns rein in die 90er. Be My Baby ist das für euch hier auf 98.6 Charivari.
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17: Ich bin Stefan Schöpitz. Die Mehrheit der Erwerbstätigen ist bereit, mehr zu arbeiten, sofern die Rahmenbedingungen stimmen. Gleichzeitig will eine Mehrheit laut Indeed-Umfrage, dass die politische Diskussion über das Thema Arbeitszeit aufhört. Jan-Henner Reitze berichtet.
18: 3/4 der Befragten arbeiten sowieso schon mehr, als in ihrem Arbeitsvertrag steht. Als mögliche Motivation, noch mehr zu arbeiten, werden mehr Geld, Steuervorteile oder flexiblere Arbeitszeiten genannt. Gleichzeitig fühlen sich viele Beschäftigte in ihrem Arbeitsalltag ausgebremst durch Personalmangel, Bürokratie, zu viele Besprechungen oder veraltete Technik.
17: Ein zivilgesellschaftliches Bündnis ruft nach der Landtagswahl in Sachsen-Anhalt bundesweit zu Kundgebungen auf. Klimaaktivistin Neubauer fordert, die Brandmauer gegen politische Opportunisten zu verteidigen. Das Bündnis verlangt zudem ein AfD-Verbotsverfahren. Für heute

0: sind Demonstrationen in mindestens 20 Städten geplant, mit mehreren 10.000 Teilnehmern etwa in Berlin, Hamburg und München. Dritter Spieltag in der Fußball-Bundesliga. Insgesamt stehen 6 Partien auf dem Programm. 5 davon beginnen um 15.30 Uhr. Sie lauten Dortmund-Paderborn, Hoffenheim-Stuttgart, Freiburg-Gladbach, Augsburg-Leverkusen, Mainz-Frankfurt. Um 18.30 Uhr beginnt das Spiel Köln gegen Bremen.
1: Sonnenschein und Wolken bei maximal 22 Grad. So geht's heute durch den Samstag in Franken. Die Nacht zum Sonntag bleibt auch noch trocken bei Tiefstwerten um die 12 Grad und morgen früh gibt's Sonnenschein. Dann kommt der Regen auf uns zu. Am Vormittag ein größerer Schauer, am Nachmittag tröpfelt's vor sich hin und am Abend nochmal richtig viel Regen, maximal 20 Grad. Auch der Montag bleibt erstmal frischer. Ab Dienstag sieht's dann wieder trocken, sonnig und warm aus. Bis zu 25 Grad sind dann möglich.
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3: Mit mir, dem Maxi. Hi zusammen. Wird Oberbürgermeister Markus König etwa zum Hollywood-Star? Ja, also den ersten Schritt, den hat er schon mal gemacht. Denn unser Nürnberger OB, der stand kürzlich für eine wirklich große Hollywood-Produktion vor der Kamera. Worum es genau geht, und warum es sich gleich dreifach lohnt, den Film noch dieses Wochenende im Kino anzuschauen, das verrate ich euch gleich. Nachdem man der auch wirklich nie so ausgesehen hat, wie man sich einen Popstar vorstellt. Aber singen, das kann er. Hier ist Phil Collins für euch mit Two Hearts.

Nürnberg kann Hollywood und unser Oberbürgermeister offenbar auch. Der Maxi hier auf 98.6 Charivari, hi zusammen. Ja, denn beide sind momentan im neuen Hollywood-Film The Uprising für die Freiheit in den Kinos zu sehen. Nürnberg wurde als Kulisse für den Film ausgewählt. Markus König, der war als Komparse mit dabei. Also Augen auf im Kino, vielleicht läuft da tatsächlich unser OB durchs Bild irgendwo. Mal schauen, ob es für einen Oscar reicht oder zumindest für einen Ehrenbambi. Ehrlicherweise weiß man auch gar nicht, ob er es in die finale Version des Films geschafft hat. Das ist ja immer bei Komparsen so. Von Nürnberg allerdings, da ist auf jeden Fall jede Menge zu sehen. Für das Historienepos wurde unsere Altstadt ins England des 14. Jahrhunderts verwandelt, bietet sich einfach an mit der mittelalterlichen Kulisse. Gedreht wurde unter anderem rund um die Sebalduskirche, außerdem in Bad Windsheim, Lichtenau und an vielen weiteren Orten in Franken. Also Hollywood, Stars, Mittelalter, Revolution, alles mit dabei und irgendwo mittendrin vielleicht auch Markus König. Ja, und dieses Wochenende ist tatsächlich perfekt für einen Kinobesuch, denn es ist das bundesweite Kinofest und zu diesem Anlass kostet in vielen Kinos das Ticket für jeden Film nur 5 Euro. Zum Beispiel auch im Cineplex in Fürth, im Cinecittà gibt es auch eine Aktion. Also rein mit euch in die Kinos, das bietet sich auf jeden Fall an. Nürnberg auf der großen Leinwand für den kleinen Geldbeutel.

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0: Die schönsten Augen Hollywoods. Über die singt gleich Kim Carnes hier mit ihrem größten Hit aus dem Jahre 1981. Bette Davis Eyes gibt's gleich für euch in einer halben Stunde extra viel Musik am Stück auf 98.6 Charivari. Der bringt einen doch so richtig schön runter, der Song. Gemütlich geht's auch weiter mit einem 90er von Paul McCartney und den Anfang macht gleich der wirklich unverwechselbare Synthie-Pop-Sound von den Pet Shop Boys. Denn das sind die meisten 80er und 90er hier auf 98.6 Charivari.
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5: Ich bin Stefan Schönz. Ein Ende der hohen Spritpreise ist weiter nicht absehbar. Im Gegenteil, neue Unruhen im Nahen Osten lassen die Ölpreise auf dem Weltmarkt weiter klettern und damit wird es auch an den Tankstellen teurer. Hintergrund der neuen Entwicklung ist, dass das Ölförderland Saudi-Arabien eine wichtige Pipeline abgeschaltet hat, weil es vorher einen Drohnenangriff darauf gab. Die USA vermuten, der Iran stecke dahinter. Den Ärger über ein gestohlenes Fahrrad haben in Bayern im vergangenen Jahr Zehntausende gespürt. Mehr als 20.000 Diebstähle gab es und damit rund 3.000 weniger als 2024. Das teilte das Innenministerium mit. Bei dem Versuch, Fahrraddiebe zu erwischen, gehen die Polizeipräsidien unterschiedliche Wege. In der Oberpfalz werden Lokräder genutzt, die mit GPS-Sendern ausgestattet sind. Binnen 5 Monaten wurden damit 5 Tatverdächtige gefasst. Schlechter Schlaf ist für die Hälfte der 5- bis 10-Klässler offenbar etwas Alltägliches. Das fand die Krankenkasse DRK heraus. Es wird ein Zusammenhang hergestellt zu den schlechten Ergebnissen der PISA-Schulstudie. Jan Henner-Reitze berichtet.
6: Seit 10 Jahren wird die Umfrage durchgeführt. In diesem Zeitraum haben Schlafprobleme und Erschöpfungsgefühl stetig zugenommen. Das liege daran, dass Kinder und Jugendliche zu lange und auch spät abends am Handy hängen. So ein Erklärungsversuch des Verbands der Kinder- und Jugendärzte. Mehr auf die eigene Gesundheit achten, empfehlen die Autoren der Studie, um besser lernen zu können.

0: werden und auch in der nächsten PISA-Studie wieder besser zu sein.
1: In der zweiten Fußball-Bundesliga hat Magdeburg einen klaren 3:0-Sieg gegen Kaiserslautern eingefahren. Für das Siegerteam heißt das zumindest vorläufig Platz 3 in der Tabelle. Fürth holt auswärts in Bochum beim 1:1 einen Punkt und eine Punkteteilung gab es auch in Braunschweig beim 2:2 gegen Dresden.
2: Heute maximal 22 Grad, viel Sonnenschein mit ein paar wenigen Wolken, aber kein Regen. Der Regen, der kommt dann morgen. Also am Sonntag früh stehen wir noch mit viel Sonnenschein auf, aber am Vormittag und am Nachmittag gibt es mal größere, mal kleinere Regenschauer bei maximal 20 Grad. Auch der Montag ist ein bisschen kühler, aber ab Dienstag wird es wieder warm, 25 Grad in der Spitze.
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4: Mit mir, dem Maxi. Hi zusammen. Ja, er schleicht sich langsam an. Der Herbst. Taunebel in der Früh, die ersten Blätter fallen auch schon. Aber ich als offizieller Herbstgegner, ich sorge jetzt nochmal für ein bisschen Sommerfeeling in Franken. Dabei hilft mir Don Henley aus den 80ern. Die Boys of Summer warten auf euch. Und zu ihm gesellen sich gleich Alphaville mit einer absoluten 80er-Jahre-Hymne. Und Ronan Keating aus 1999. Der macht's uns nochmal so richtig romantisch. When you say nothing at all.

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0: Wenn eine 80er-Jahre-Pop-Ikone plötzlich zum Gartenprofi wird. Der Maxi hier auf 98.6 Charivari. Hi zusammen. Die Rede ist von Kim Wilde. In den 80ern war sie eine der größten weiblichen Popstars. Ja, und später hat sie dann ihr Hobby zum Beruf gemacht. Mit einer eigenen Gartensendung im britischen Fernsehen. Kann man mal machen. Ja, und einen ihrer immer noch feinblühenden 80er, den gibt's jetzt gleich für euch in einer halben Stunde extra viel Musik am Stück hier auf 98.6 Charivari. Davor einen melancholischen 80er von Black und rein geht's mit OMD aus dem Jahre 91. Sailing on the Seven Seas, denn das sind die meisten 80er und 90er hier auf 98.6 Charivari.
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12: Ich bin Stefan Schütz. Was passiert mit dem Geld auf einem Konto, wenn sich niemand mehr darum kümmert? Die Grünen fordern, dass es für soziale Projekte und gemeinnützige Organisationen da sein sollte. Sie wollen das in den Bundestag einbringen, berichtet Tanja Wagner.
13: Es geht um Guthaben, Sparbücher oder auch Wertpapierdepots, die einfach vergessen werden. Etwa weil der Inhaber verstorben ist und die Erben davon gar nichts wissen. Mehrere Milliarden Euro blieben so ungenutzt, heißt es von den Grünen. Dieses Geld für soziale Projekte zu nutzen, sei ein pragmatischer zusätzlicher Weg, ohne den Haushalt zu belasten. Wer berechtigt ist und das nachweist, soll das Geld vollständig zurückerhalten.
12: Die Motivation, mehr zu arbeiten, setzt sich zusammen aus gutem Grundgehalt, flexibler Arbeitszeit, Boni und steuerlichen Vorteilen. Das ergab eine Befragung von 1.000 Beschäftigten durch die Jobseite Indeed. Demotivierend empfindet es ein Anteil von etwa 75%, wenn Politiker davon sprechen, dass mehr geleistet werden müsste, denn ebenso viele arbeiten bereits länger, als ihr Arbeitsvertrag vorsieht. Bayerns Antisemitismusbeauftragter Spähnle hat die Morddrohungen gegen die Münchner Kultusgemeindepräsidentin Knobloch als Tabubruch bezeichnet. Jede Grenze sei überschritten, er fordert Staat und Gesellschaft auf, entschieden für Rechtsstaat und Humanität einzutreten. Die Drohung war als Graffiti im Englischen Garten gesprüht worden, die Generalstaatsanwaltschaft München ermittelt. In der zweiten Fußball-Bundesliga hat Magdeburg einen klaren 3:0-Sieg gegen Kaiserslautern eingefahren. Für das Siegerteam heißt das zumindest vorläufig Platz 3 in der Tabelle. Fürth holt auswärts in Bochum beim 1:1 einen Punkt und eine Punkteteilung gab es auch in Braunschweig beim 2:2 gegen Dresden.
14: Sonnenschein und Wolken bei maximal 22 Grad. So geht's heute durch den Samstag in Franken. Die Nacht zum Sonntag bleibt auch noch trocken bei Tiefstwerten um die 12 Grad und morgen früh gibt's Sonnenschein. Dann kommt der Regen auf uns zu. Am Vormittag ein größerer Schauer, am Nachmittag tröpfelt's vor sich hin und am Abend nochmal richtig viel Regen, maximal 20 Grad. Auch der Montag bleibt erstmal frischer, ab Dienstag sieht's dann wieder trocken, sonnig und warm aus. Bis zu 25 Grad sind dann möglich.
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16: Mit mir, dem Maxi. Hi zusammen. Ja, lange dauert's nicht mehr. Dann greift sie wieder.
9: die O-bis-O-Regel. Oktober bis Ostern. Die meisten kennen es und verwenden das als Richtwert dafür, wann die Reifen von

Sommer auf Winterreifen umgestellt werden und umgekehrt. Ich nehme es auch ab und zu als Einstufung dafür her, von wann bis wann man Glühwein ohne schlechten Gewissen trinken kann. Ja, und so langsam geht's wieder los. Auch die VAG. Die hat eine Aktion mit Glühwein angekündigt und man kann sich schon Tickets sichern. Worum es geht, verrate ich euch gleich nach dieser unverwechselbaren dunklen Stimme von Cher aus dem Jahre 89.

0: So, Freunde, es war noch mal warm diese Woche, aber wir müssen der Tatsache ins Auge blicken. Der Sommer, der ist so langsam vorbei und wir nähern uns tatsächlich Weihnachten. Der Maxi hier auf 98.6 Charivari, hi. Ja, es begegnet einem dann doch jetzt tatsächlich immer mal wieder. Ich meine, die ersten Lebkuchen habe ich auch schon gesehen. Ich glaube, man kann langsam schon drüber sprechen.
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0: Naja, okay, also ganz so weit sind wir vielleicht noch nicht, aber die VAG, die schaut schon mal ein paar Wochen nach vorne Richtung Adventszeit. Ja, und der Blick, der lohnt sich auch für euch. Denn die beliebten Glühweinfahrten in Nürnberg sind zurück. Die VAG hat den Ticketverkauf für die Oldtimer Straßenbahnen ab jetzt geöffnet. 27 Euro kostet das Ticket und dann tuckert ihr mit der alten Straßenbahn 50 Minuten durch die Stadt. Vorbei am Wördersee, nach Mögeldorf, durch die Südstadt, an Peters- und Christuskirche vorbei und wieder zurück zum Hauptbahnhof. Mit drin, wie immer, Glühwein oder Kinderpunsch, Lebkuchen und es gibt auch wieder eine Sammeltasse zum Behalten. Los geht's dann ab dem 27. November, immer mittwochs bis sonntags. Die letzte Runde ist am 4. Advent dann. Also schnell Tickets sichern und dann könnt ihr euch noch schön ins Herbstfeeling versetzen, bevor dann tatsächlich irgendwann die Weihnachtszeit auf uns wartet.
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Die Rede ist von unserem Morning-Moderator Christoph Öhm. Denn die 80er, die sind einfach sein Jahrzehnt und 2 Stunden in der Woche, da taucht er mit euch immer gemeinsam richtig tief ein in dieses wilde Jahrzehnt. Dafür sucht er auch immer seine Lieblings-80er raus. Das sind die Songs, die man wahrscheinlich nicht jeden Tag im Radio hört. 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Kombiniert mit Christophs Musikwissen ist das wirklich der perfekte Samstagabend. 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

0: gleich geht's los mit Öhms 80er Samstag. Und bis dahin grooven wir uns schon mal rein ins richtige Jahrzehnt mit Camouflage, Pat Benatar und Tina Turner. Ein paar 90er sind bei mir, aber bis dahin auch noch dabei. Jetzt zum Beispiel am Anfang gleich mit Ace of Base hier auf 98.6 Charivari.
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6: Ich bin Stefan Schütz. Ein zivilgesellschaftliches Bündnis hat als Reaktion auf das Ergebnis der Landtagswahl in Sachsen-Anhalt bundesweit zu Kundgebungen aufgerufen. Zusammenkünfte gab es etwa in Berlin, Hamburg, Leipzig, München, Düsseldorf und vielen anderen Städten. Allein in NRWs Landeshauptstadt kamen 20.000 Menschen, teilte die Polizei mit. Hier stand die Aktion unter dem Motto »Kein Schritt zurück gegen die AfD und rechte Hetze«. Noch keine Idee für die heutige Abendgestaltung? Vielleicht wäre ein Kinobesuch ja mal wieder etwas und an diesem Wochenende lohnt sich das auch finanziell. Beim sogenannten Kinofest kann man heute und morgen viele Kinofilme für nur 5 Euro schauen. Ronny Thorau berichtet.
7: Mehr als 700 Kinos in ganz Deutschland machen mit beim Kinofest. Teilweise mit Sondervorstellungen von Filmklassikern, Previews kommender Filme und extra bunten Aktionen drumherum. Auch wer große Sommerblockbuster wie die Odyssey oder den neuen Spider-Man-Film oder gehypte Horrorhits wie Obsession noch nicht gesehen hat, kann das jetzt für 5 Euro.
6: Nur mal kurz ins Geschäft oder das Fahrrad mit sicherem Gefühl in der Garage und dann ist es trotzdem weg. So ging es in Bayern im vergangenen Jahr Tausenden. Mehr als 20.000 Diebstähle gab es, teilte das Innenministerium mit. Die Polizei versucht, auf verschiedene Arten Fahrraddiebe zu erwischen. In der Oberpfalz werden Räder eigens mit GPS-Sendern ausgestattet. Binnen 5 Monaten wurden damit 5 Tatverdächtige gefasst. In der Fußball-Bundesliga hat Augsburg am 3. Spieltag Punkte liegen gelassen. 2:2 hieß es am Ende gegen Leverkusen. In der Tabelle steht Freiburg ganz oben nach einem 5:0 gegen Gladbach. Die weiteren Ergebnisse: Dortmund-Paderborn 3:0, Hoffenheim-Stuttgart 2:1 und Mainz-Frankfurt 1:3. Später noch die Partie Köln gegen Bremen.
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8: Ich find's absolut cool, dass ihr auch wieder mit dabei seid. Schönen guten Abend, schönen Samstag. Ich habe wieder tief in die Hitkiste gegriffen in der nächsten halben Stunde für euch. Zum Beispiel Musik von Sister Sledge, von Frida. Michael Jackson ist mit dabei und ich erzähle euch gleich die Geschichte, wie es zum Song Waiting for a Star to Fall von Boy Meets Girl kam, One Hit Wonder aus dem Jahr 88. Machen wir gleich nach der Mac Band und Starship. Viel Spaß.

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1: Das Lied kennen viele noch als Dance-Nummer aus den 2000ern. Die Cabin Crew hat den Song damals gepimpt und landete damit immerhin in den Top 10 der Charts. Die Nummer stammt aus dem Jahr 1988. Das Lied hatten George Merrill und Shannon Ruikam von Boy Meets Girl Whitney Houston angeboten. Die wollte es aber nicht. Die hatten schon How Will I Know für Whitney geschrieben. Und als die beiden bei einem Open-Air-Konzert in Los Angeles von Houston zu Gast waren, sah George Merrill plötzlich eine Sternschnuppe am kalifornischen Himmel. Und daraus entstand die Idee. Meine Freundin hat mir damals einen Walkman geschenkt und der Song war auf einer bestimmten Kassette. Und mittendrin in dem Lied musste ich sie immer umdrehen, weil sie zu Ende war. Das war ziemlich nervig. Boy Meets Girl hatten damit einen Top-5-Hit in den US-Billboard-Charts. Waiting for a Star.

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0: Für mich persönlich ein ganz, ganz dicker, fetter Brocken in der Musikgeschichte, Frida. Und I know there's something going on here in Öhms 80er Samstag. Ich bin Christoph.
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0: Jo, wir reisen genau 39 Jahre back in time. Da startet Michael Jackson seine Bad World Tour. Und zwar in Tokio mit drei ausverkauften

ersten Abenden. Und das Ganze wird dann beendet am 27. Januar 1989 in Los Angeles. Und diese Tour beinhaltete 123 Auftritte auf 4 Kontinenten mit etwa 4,4 Millionen Besuchern. Ich habe ihn damals gesehen in Würzburg. Es war ja die erste Solo-Tournee von Michael Jackson überhaupt. Thriller hat er damals gar nicht auf der Bühne aufgeführt. So, und aus diesem Bad-Album spiele ich euch einen, den man nicht so oft im Radio hört. Hier ist er mit Leave Me Alone.

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1: Richtig cool, dass ihr mit am Start seid heute Abend wieder. Und sie gehört zu den absoluten Disco-Queens der 70er Jahre. Hatte die Soul-Pop-Ära entscheidend begleitet mit Hits wie zum Beispiel I Will Survive. Oder auch Never Can Say Goodbye. Gloria Gaynor, sie feiert heute ihren 83. Und ich habe euch einen großen 80er von ihr herausgesucht, nämlich genau den hier.
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1: Ein Song, der eigentlich nie so richtig in den Charts einschlug, aber trotzdem zum Hit wurde. Besonders in den Clubs nach wie vor sehr beliebt. Die amerikanische Soul-Sängerin Chaka Khan mit ihrer ehemaligen Band Rufus und Ain't Nobody. Produzent Quincy Jones wollte den Song unbedingt für das Thriller-Album von Michael Jackson haben und machte dem Urheber, dem Keyboarder von Rufus, Hawk Wolinski, ein Angebot. Der wollte den Song aber unter keinen Umständen hergeben. Wahrscheinlich wäre das Lied danach durch die Decke, aber auch so ist es mehr als ein Klassiker geworden. Ein Tanzflächenfüller bei allen 80s-Partys. Rufus und Chaka Khan mit Ain't Nobody.
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das ist ja der einzigartige Sound von Roger Troutman und seiner Band Zapp. Eine Talkbox, die damals schon in den 70ern und 80ern mit Hilfe eines Schlauches die menschliche Stimme so verändern konnte und dadurch der Gesang so verfremdet klang. Ja. Roger Troutman und Zapp. I wanna be your man. Wir feiern die Geburtstagskinder in dieser Woche. Am Mittwoch hatte er seinen 74. Geburtstag. Der Kopf, das Gehirn und auch der Gitarrist des britischen Pop-Duos die Eurythmics. Die gibt's immer noch, die zwei, ne? Andy Lennox, Dave Stewart treten zwar nur noch sporadisch auf, aber es gibt sie noch. Sie sind noch nicht in die Geschichte eingegangen. Wobei, lebende Legenden. Hier sind's.

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8: Ich bin Stefan Schönz. Bundesweit sind zehntausende Menschen gegen Rechtsextremismus auf die Straße gegangen. In Berlin sind 7 Demonstrationszüge zum Roten Rathaus gezogen. In Düsseldorf haben rund 20.000 Menschen gegen die AfD protestiert. Auch in Hamburg haben Tausende demonstriert, organisiert von der Initiative Prüf. Sie fordert, dass das Bundesverfassungsgericht alle als rechtsextrem eingestuften Parteien überprüfen soll. Rund 17.000 Menschen sind in München, Regensburg und Bamberg gegen rechts auf die Straße gegangen. Weitere Demonstrationen richteten sich gegen die Bundesregierung von Kanzler Merz. Gefordert wurde der Rücktritt der Regierenden. An den Demos gegen die Bundesregierung beteiligten sich laut Polizei knapp 2.000 Menschen. Die Kundgebungen verliefen weitgehend störungsfrei. Die Mehrheit der Erwerbstätigen ist bereit, mehr zu arbeiten, sofern die Rahmenbedingungen stimmen. Gleichzeitig will eine Mehrheit laut Indeed-Umfrage, dass die politische Diskussion über das Thema Arbeitszeit aufhört. Jan-Henner Reitze berichtet.
9: 3/4 der Befragten arbeiten sowieso schon mehr, als in ihrem Arbeitsvertrag steht. Als mögliche Motivation, noch mehr zu arbeiten, werden mehr Geld, Steuervorteile oder flexiblere Arbeitszeiten genannt. Gleichzeitig fühlen sich viele Beschäftigte in ihrem Arbeitsalltag ausgebremst durch Personalmangel, Bürokratie, zu viele Besprechungen oder veraltete Technik.
8: In der Fußball-Bundesliga hat Augsburg am 3. Spieltag Punkte liegen gelassen. 2:2 hieß es am Ende gegen Leverkusen. In der Tabelle steht Freiburg ganz oben nach einem 5:0 gegen Gladbach. Die weiteren Ergebnisse: Dortmund-Paderborn 3:0, Hoffenheim-Stuttgart 2:1 und Mainz-Frankfurt 1:3. Und bei der Basketball-WM haben die deutschen Frauen im Halbfinale gegen Frankreich verloren.
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10: Servus, zweite Runde, zweite Stunde. Und ich muss euch kurz eine lustige Geschichte erzählen. Wir hatten mal das Bewerbungsband unseres Chefs entdeckt damals. Das war Anfang der 90er Jahre. Als der sich bei diesem Sender, bei dem ich damals gearbeitet habe, beworben hat. Ja? Und das klang ungefähr so. Fällt mir nur gerade ein, weil ich gleich den Song spiele, mit dem er sich damals beworben hat. Also das war auf diesem, auf dieser Kassette drauf. Servus, mein Name ist Peter und die Sendung geht jetzt los mit Trio Rio.

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1: Als die Rolling Stones 1982 ein Konzert in der Berliner Waldbühne beendeten, ließen sie hunderte von bunten Luftballons in den Himmel steigen, zum Zeichen des Friedens. Denn damals herrschte der Kalte Krieg zwischen Ost und West. Im Publikum saß damals der Gitarrist von Nina, Carlo Karges, und er verfolgte die Szene und sie ließ ihn nicht mehr los. Wie würden die Grenzpolizisten in Ost-Berlin wohl auf die Ballons reagieren? Gibt es eine Reaktion? Er bastelte daraus einen Text und stellte ihn der Band vor. Tage später wurde eine Demo-Version aufgenommen, aber die Plattenbosse lehnten ab mit der Begründung, das Lied hätte ja nicht mal einen Refrain. Nina wollte die Platte aber unbedingt veröffentlichen und es wurde einer der größten deutschsprachigen Popsongs der Geschichte. Spitzenreiter in den Charts in Japan, Mexiko, Australien, Kanada und Platz 2 in den US-Billboard-Charts. Nina, 99 Luftballons.

Schule, das ist der Cha-Cha-Cha. Cha-Cha-Cha. Stevie Wonder. Der Tageshit heute vor genau 42 Jahren. Nummer 1 damals in England. Es war sein allererster Nummer 1 Hit in den UK Charts. I just called to say I love you. Stevie Wonder hier in Öbs 80er Samstag. Hey, cool, dass ihr mit am Start seid heute Abend. Die Musik war der Knüller, der Film war der absolute Oberflop. Es geht um Electric Dreams, die Musik von Giorgio Moroder, der ja auch schon für Flashdance Musik gemacht hat damals. Er lud sich den Human League-Sänger Philip Oakey ein und nach der ersten Aufnahme hat er gesagt, okay, Philip ist im Kasten, passt, läuft, hier ist Together in Electric Dreams.

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2: Ich grüße euch. So. Lasst uns mal gucken auf die Leute, die in dieser Woche Geburtstag hatten. Gestern zum Beispiel hatte Tommy Shaw, seines Zeichens ehemaliges Bandmitglied, eigentlich, wenn man so möchte, der Chef und die Stimme der amerikanischen Rockband Styx aus Chicago. Und in diesem Song geht es um die fiktive Figur Robert Orrin Charles Kilroy. Abgekürzt ergibt der Name ja übrigens Rock, R-O-C-K, und der Refrain beginnt mit einem japanischen Satz: Domo arigato, Mr. Roboto. Vielen Dank, Mr. Roboto. Hier sind Styx aus 83.
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1: Ein Instrumental aus dem Jahr 1985, das mit O-Tönen aus einem Dokumentarfilm über den Vietnamkrieg gemischt wurde. Der englische Produzent Paul Hardcastle kam auf diese grandiose Idee, als er die Dokumentation Vietnam Requiem im Fernsehen gesehen hatte. Ihn beeindruckte insbesondere der Umstand, dass das Durchschnittsalter der US-amerikanischen Soldaten in diesem Krieg gerade mal 19 Jahre war, während das Durchschnittsalter im Zweiten Weltkrieg noch 26 Jahre betragen hatte. Es war sein größter Hit. Paul Hardcastle und 19.

0: wie ich seine Musik liebe. Luther, der einzigartige Luther Vandross. Und Never Too Much hier auf 98.6 Charivari.
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0: Ich bedanke mich bei dir, liebe Elke aus Fürth. Du hast mir eine E-Mail geschrieben. Hi Christoph, ich höre jeden Samstag deine 80er-Show und ich vermisse die Musik von Christopher Cross. Der hat so schöne Balladen in den 80ern gemacht. Bitte spiel mir eine. Boah, Elke, da kommen mir gleich die Tränen. Hier ist er mit Sailing, Christopher Cross für dich.
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0: Ach ja, lieber Christopher Cross, vielen Dank für 4 Minuten Dauergänsehaut hier im 80er Samstag. Ach, es ist so schöne Musik. Sailing. So, das war's. Dankeschön fürs Einschalten. Das war Öms 80er Samstag. Ich bin Christoph. Wünsche euch eine schöne Woche. Nächste Woche hören wir uns nicht, aber dann in 2 Wochen wieder. Bis dahin nicht am Radio drin, denn ihr wisst ja, Charivari.
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1: Ich bin Stefan Schütz. Der Wahlsieg der AfD in Sachsen-Anhalt hallt bundesweit nach. Zehntausende sind in vielen Städten des Landes auf die Straße gegangen, um ein Zeichen gegen Ausgrenzung zu setzen. Tanja Wagner berichtet.
2: Kein Schritt zurück gegen die AfD und rechte Hetze, hieß es etwa in Düsseldorf. Unter dem Motto Freiheit muss verteidigt werden, wurde in Hamburg zum Handeln aufgerufen. Kondome werden besser geprüft als rechte Verdachtsfälle, stand auf den Plakaten in Schwerin zu lesen. Berlin, Leipzig, Mainz, München, überall reihten sich Tausende in die Protestzüge ein.
1: Die Motivation, mehr zu arbeiten, setzt sich zusammen aus gutem Grundgehalt, flexibler Arbeitszeit, Boni,

und steuerlichen Vorteilen. Das ergab eine Befragung von 1.000 Beschäftigten durch die Jobseite Indeed. Demotivierend empfindet es ein Anteil von etwa 75%, wenn Politiker davon sprechen, dass mehr geleistet werden müsste, denn ebenso viele arbeiten bereits länger, als ihr Arbeitsvertrag vorsieht. Seit Wochen gibt es eine Debatte darüber, ob die Gasspeicher angesichts der nahenden kalten Jahreszeit gut genug gefüllt sind. Verantwortliche der Bundesnetzagentur zeigen sich betont gelassen. Präsident Müller sagte, bereits jetzt sei mehr Gas in den Speichern, als im gesamten vergangenen Winterhalbjahr entnommen wurde. Zudem bliebe noch Zeit, die Vorräte weiter anzuhäufen. Die Grünen wollen ungenutzte Vermögen auf inaktiven Bankkonten für soziale Projekte und gemeinnützige Organisationen nutzbar machen. Dazu wollen sie einen Antrag in den Bundestag einbringen, wie Grünen-Politikerin Beck ankündigte. Es geht um Bankguthaben, Sparbücher oder Wertpapierdepotkonten, bei denen die Bank den Kontakt zum Kunden verloren hat und auch nicht wiederherstellen kann. Mehrere Milliarden Euro blieben so ungenutzt. Die Tabelle der Fußball-Bundesliga sieht aktuell etwas anders aus als gewohnt. Freiburg steht nach einem 5:0 gegen Gladbach ganz oben. Dortmund folgt dahinter. 3:0 hieß es heute gegen Paderborn. Augsburg ist Dritter, spielte 2:2 gegen Leverkusen. Hoffenheim gewann gegen Stuttgart 2:1 und Frankfurt setzte sich in Mainz mit 3:1 durch.

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2: Ich bin Stefan Schütz. Bundesweit sind zehntausende Menschen gegen Rechtsextremismus auf die Straße gegangen. In Berlin sind 7 Demonstrationszüge zum Roten Rathaus gezogen. In Düsseldorf haben rund 20.000 Menschen gegen die AfD protestiert.

0: Auch in Hamburg haben Tausende demonstriert, organisiert von der Initiative Prüf. Sie fordert, dass das Bundesverfassungsgericht alle als rechtsextrem eingestuften Parteien überprüfen soll. Rund 20.000 Menschen sind in München, Regensburg und Bamberg gegen rechts auf die Straße gegangen. Weitere Demos richteten sich gegen die Bundesregierung von Kanzler Merz. Gefordert wurde der Rücktritt der Regierenden. An den Demos gegen die Bundesregierung beteiligten sich laut Polizei knapp 2.000 Menschen. Die Kundgebungen verliefen weitgehend störungsfrei. Schlechter Schlaf ist für die Hälfte der 5- bis 10-Klässler offenbar etwas Alltägliches. Das fand die Krankenkasse DRK heraus. Es wird ein Zusammenhang hergestellt zu den schlechten Ergebnissen der PISA-Schulstudie. Jan-Henner Reitze berichtet.
1: Seit 10 Jahren wird die Umfrage durchgeführt. In diesem Zeitraum haben Schlafprobleme und Erschöpfungsgefühl stetig zugenommen. Das liege daran, dass Kinder und Jugendliche zu lange und auch spät abends am Handy hängen. So ein Erklärungsversuch des Verbands der Kinder- und Jugendärzte. Mehr auf die eigene Gesundheit achten, empfehlen die Autoren der Studie, um besser lernen zu können und auch in der nächsten PISA-Studie wieder besser zu sein.
0: Nach dem fehlgeschlagenen Drohnenanschlag am Flughafen Leipzig-Halle im August gehen die Ermittlungen weiter. Eine Spur führt dabei zum russischen Militärgeheimdienst GRU. Medien berichten von 2 Verdächtigen, von denen einer ein mutmaßlicher GUR-Agent sein soll. Er soll mittlerweile wieder in Russland sein. Das Land weist jegliche Beteiligung zurück. In der Fußball-Bundesliga grüßt Freiburg von der Tabellenspitze. Die Breisgauer gewann gegen Gladbach mit 5:0. Trainer Schuster anschließend bei der Saison.
2: Das Allerwichtigste, um dauerhaften Erfolg zu haben, ist der Demut. Und das ist wichtig, vor allem nach Siegen auch genau diesen eben auch zu leben. Deshalb, wir freuen uns über den Sieg und alles andere ist Nebensache.
0: Bei Gegner Gladbach wackelt der Trainerstuhl von Eugen Polanski kräftig. Die weiteren Ergebnisse: Augsburg-Leverkusen 2:2, Dortmund-Paderborn 3:0, Hoffenheim-Stuttgart 2:1, Mainz-Frankfurt 1:3 und Köln-Bremen 1:1.

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2: 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Aber man hätte das irgendwas sagen sollen. Ne? Weil es rattert dann bei ihm im Gehirn und dann versucht er ein schöneres Wort für hässlich zu finden. Jetzt pass auf. 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Fernsehen, Nachrichten, Friedrich Merz war im Fernsehen. Mein Sohn sieht den und sagt, guck mal, Papa, das ist eine optische Täuschung.
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1: Ich bin kein Soldat, ich bin kein Priester, ich bin nur ein Bauer.
2: Und um diesen Bauern namens Plummen geht es in The Uprising, der Aufstand. Er gerät im England des Jahres 1381 und vermittelt ins Zentrum eines historischen Aufstands. Das liegt an den Lebensumständen, dass das einfache Bauernvolk damals erdulden musste.
1: Der Boden ist ausgelaugt. Uns wird mehr Arbeit abverlangt, als unsere Seelen ertragen können. Es wird keinen Frieden geben, solange wir nicht frei sind. Es ist Zeit, die Welt in Brand zu setzen.
2: Plummen und die anderen Bauern haben es nämlich satt, wie sie von ihrem König Richard II. Und seinen Schergen regelrecht ausgepresst werden.
3: Der König ist das Gesetz. Sagt er, bezahlt Steuern, so bezahlt ihr Steuern. Sagt er, arbeitet härter, so arbeitet ihr härter.
4: Schluss damit! Es reicht! Wir haben euch genug!
2: Plummen schließt sich einer Revolution unter der Führung des Ex-Soldaten Wat Tyler und des Predigers John Ball an. Ihr Ziel? Der Königspalast in London.
5: Ein Heer von Rebellen nähert sich London. Es sind 10.000, vielleicht mehr.
6: Wer führt sie an?
3: An Power.
7: Sie sehen Chaos und Angst.
8: Hört ihr nicht ihren Zorn?
6: Vernichtet sie.
2: Wie das Ganze ausging, ist bekannt, denn The Uprising, der Aufstand, basiert auf dem echten großen Aufstand in England 1381. Viel spannender ist für uns, dass der toll gemachte Historienfilm teilweise bei uns in Franken gedreht wurde. Unter anderem im Fränkischen Freilandmuseum in Bad Windsheim und in Nürnberg im Heilig-Geist-Spital, dem Pellerhaus und der Sebalduskirche. Stefan Grundler, 98,6 Charivari, Kinoredaktion.

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1: Ich bin Stefan Schütz. Bundesweit sind zehntausende Menschen gegen Rechtsextremismus auf die Straße gegangen. In Berlin sind 7 Demonstrationszüge zum Roten Rathaus gezogen. In Düsseldorf haben rund 20.000 Menschen gegen die AfD protestiert. Auch in Hamburg haben Tausende demonstriert, organisiert von der Initiative Prüf. Sie fordert, dass das Bundesverfassungsgericht alle als rechtsextrem eingestuften Parteien überprüfen soll. Rund 20.000 Menschen sind in München, Regensburg und Bamberg gegen rechts auf die Straße gegangen. Weitere Demos richteten sich gegen die Bundesregierung von Kanzler Merz. Gefordert wurde der Rücktritt der Regierenden. An den Demos gegen die Bundesregierung beteiligten sich laut Polizei knapp 2.000 Menschen. Die Kundgebungen verliefen weitgehend störungsfrei. Schlechter Schlaf ist für die Hälfte der 5- bis 10-Klässler offenbar etwas Alltägliches. Das fand die Krankenkasse DRK heraus. Es wird ein Zusammenhang hergestellt zu den schlechten Ergebnissen der PISA-Schulstudie. Jan-Henner Reitze berichtet.
2: Seit 10 Jahren wird die Umfrage durchgeführt. In diesem Zeitraum haben Schlafprobleme und Erschöpfungsgefühl stetig zugenommen. Das liege daran, dass Kinder und Jugendliche zu lange und auch spät abends am Handy hängen, so ein Erklärungsversuch des Verbands der Kinder- und Jugendärzte. Mehr auf die eigene Gesundheit achten, empfehlen die Autoren der Studie, um besser lernen zu können und auch in der nächsten PISA-Studie wieder besser zu sein.
1: Nach dem fehlgeschlagenen Drohnenanschlag am Flughafen Leipzig-Halle im August gehen die Ermittlungen weiter. Eine Spur führt dabei zum russischen Militärgeheimdienst GRU. Medien berichten von 2 Verdächtigen, von denen einer ein mutmaßlicher GUR-Agent sein soll. Er soll mittlerweile wieder in Russland sein. Das Land weist jegliche Beteiligung zurück. In der Fußball-Bundesliga grüßt Freiburg von der Tabellenspitze. Die Breisgauer gewann gegen Gladbach mit 5:0. Trainer Schuster anschließend bei der Saison.
3: Das Allerwichtigste, um dauerhaften Erfolg zu haben, ist der Demut. Und das ist wichtig, vor allem nach Siegen auch genau diesen eben auch zu leben. Deshalb, wir freuen uns über den Sieg und alles andere ist Nebensache.
1: Bei Gegner Gladbach wackelt der Trainerstuhl von Eugen Polanski kräftig. Die weiteren Ergebnisse: Augsburg-Leverkusen 2:2, Dortmund-Paderborn 3:0, Hoffenheim-Stuttgart 2:1, Mainz-Frankfurt 1:3 und Köln-Bremen 1:1.

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1: Ich bin Dominik Schweiger. Kanzler Merz verliert den Rückhalt in der Gesellschaft. Nach einer Umfrage im Auftrag der Bild halten ihn 78% der Befragten für falsch auf dem Posten. Mehr von Tanja Wagner.
2: Vor einem Jahr war immerhin noch fast ein Drittel der Befragten mit seiner Arbeit zufrieden. Glaubt man den Umfragen heute, hat er es sich inzwischen sogar bei 58% der Anhänger von CDU und CSU verscherzt. Auch Vizekanzler Klingbeil kommt bei den Menschen nicht mehr sonderlich gut an. Rund die Hälfte der Befragten findet nicht, dass er an die Spitze der SPD gehört.
1: Das Ölförderland Saudi-Arabien steht unter Druck. Im Osten können Tanker nicht durch die Straße von Hormuz, weil der Iran blockiert. Jetzt wurde eine wichtige Pipeline dicht gemacht, weil die Houthi-Rebellen sie beschossen haben. Die USA vermuten die Urheber im Iran, können das aber bisher nicht beweisen. Rasant ist die Konsequenz weiter steigender Spritpreise, auch hier bei uns in Deutschland. Immer mehr Kinder und Jugendliche fühlen sich erschöpft. Fast die Hälfte der Schülerinnen und Schüler in den Klassen 5 bis 10 hat in einer Umfrage der Krankenkasse DAK über Schlafstörungen geklagt. Fast 70% fühlen sich mindestens einmal pro Woche erschöpft. Kinder- und Jugendärzte sagen, es wird zu viel Zeit an Handys und Spielekonsolen verbracht. Die schlechten Ergebnisse der PISA-Schulstudie ließen sich davon ableiten. Bayerns Antisemitismusbeauftragter Spänle hat die Morddrohung gegen die Münchner Kultusgemeindepräsidentin Knobloch als Tabubruch bezeichnet. Jede Grenze sei überschritten. Er fordert Staat und Gesellschaft auf, entschiedener für Rechtsstaat und Humanität einzutreten. Die Drohung war als Graffiti im Englischen Garten gesprüht worden. Die Generalstaatsanwaltschaft München ermittelt. In der Fußball-Bundesliga ist Freiburg im Moment Tabellenerster. Die Breisgauer gewannen gegen Gladbach mit 5:0. Bei der Borussia muss sich Trainer Eugen Polanski nach Niederlage Nummer 3 Sorgen um seinen Job machen. Außerdem spielten Augsburg-Leverkusen 2:2, Dortmund-Paderborn 3:0, Hoffenheim-Stuttgart 2:1, Frankfurt-Mainz 1:3 und Köln-Bremen 1:1.

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1: Es muss nicht immer Hollywood sein. Zwei der neuen Filme in unseren fränkischen Kinos kommen aus Frankreich und England. Vorhang auf für Nur ein kleines bisschen Glück und

0: Finding Emily. Der arme Owen hat zu Beginn von Finding Emily richtig Pech. Da trifft er in einem Club die wunderbare Emily, bekommt ihre Telefonnummer und kann sie aber nicht erreichen. Aber Owen gibt nicht auf. Er weiß ja, wo Emily studiert.
1: Ich habe eine Idee. Ich schicke eine E-Mail an jede Emily an der Universität und stelle eine Frage, die nur sie beantworten kann. Namen, Ladies. Ja, vielleicht schreibe ich Emilys.
2: Hey, Emilys. Warum hast du nicht die Blindkopie benutzt?
1: Ich weiß nicht, was eine Blindkopie ist.
2: Du hast gerade einen Chatroom mit 318 Emilys erstellt.
0: Und so viel sei verraten, unter den über 300 Emilys ist auch die richtige dabei. Owens Suche nach ihr erzählt Finding Emily sympathisch, schwungvoll und witzig. In Frankreich während des Zweiten Weltkriegs spielt nur ein kleines bisschen Glück. Der Familienvater Jean hat seinen ersten Tag als Soldat in der französischen Armee. Und zur Überraschung seiner Frau ist er schon wieder zurück.
3: Du bist doch gestern erst losgezogen, Jeannot.
4: Ja.
3: Und die haben dich einfach so wieder gehen lassen?
4: Ich habe sie nicht nach ihrer Meinung gefragt.
3: Du bist desertiert.
4: Das ist so ein großes Wort.
3: Antworte.
4: Ja, so kann man es sagen, ja.
3: Und wenn sie dich erwischen?
0: Dann gibt's Ärger. Deshalb will Jean mit Frau und Kind abhauen. Als Tarnung wollen sie sich als jüdische Familie ausgeben.
5: Ihr hebräischer Name?
4: Unser Name? Wie meinen Sie das?
5: Welchen Namen soll ich in den Ausweis schreiben?
4: Irgendwas Gebräuchliches.
5: Nun, wie heißen Sie?
4: Chevala.
5: Na, da haben wir es doch. Wir nehmen Chevalovic.
4: Ah, natürlich. Leicht zu merken.
3: Ja.
0: Aber die neue Familie Chevalovic merkt schnell, dass die Idee nicht die beste ist. Nur ein kleines bisschen Glück bietet viel zum Lachen, aber auch zum Nachdenken. Stefan Grundler, 98.6 Charivari, Kinoredaktion.

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1: Ich bin Dominik Schweiger. Kanzler Merz verliert den Rückhalt in der Gesellschaft. Nach einer Umfrage im Auftrag der Bild halten ihn 78% der Befragten für falsch auf dem Posten. Mehr von Tanja Wagner.
2: Vor einem Jahr war immerhin noch fast ein Drittel der Befragten mit seiner Arbeit zufrieden. Glaubt man den Umfragen heute, hat er es sich inzwischen sogar bei 58% der Anhänger von CDU und CSU verscherzt. Auch Vizekanzler Klingbeil kommt bei den Menschen nicht mehr sonderlich gut an. Rund die Hälfte der Befragten findet nicht, dass er an die Spitze der SPD gehört.
1: Das Ölförderland Saudi-Arabien steht unter Druck. Im Osten können Tanker nicht durch die Straße von Hormuz, weil der Iran blockiert. Jetzt wurde eine wichtige Pipeline dicht gemacht, weil die Houthi-Rebellen sie beschossen haben. Die USA vermuten die Urheber im Iran, können das aber bisher nicht beweisen. Rasant ist die Konsequenz weiter steigender Spritpreise, auch hier bei uns in Deutschland. Immer mehr Kinder und Jugendliche fühlen sich erschöpft. Fast die Hälfte der Schülerinnen und Schüler in den Klassen 5 bis 10 hat in einer Umfrage der Krankenkasse DAK über Schlafstörungen geklagt. Fast 70% fühlen sich mindestens einmal pro Woche erschöpft. Kinder- und Jugendärzte sagen, es wird zu viel Zeit an Handys und Spielekonsolen verbracht. Die schlechten Ergebnisse der PISA-Schulstudie ließen sich davon ableiten. Bayerns Antisemitismusbeauftragter Spänle hat die Morddrohung gegen die Münchner Kultusgemeindepräsidentin Knobloch als Tabubruch bezeichnet. Jede Grenze sei überschritten. Er fordert Staat und Gesellschaft auf, entschiedener für Rechtsstaat und Humanität einzutreten. Die Drohung war als Graffiti im Englischen Garten gesprüht worden. Die Generalstaatsanwaltschaft München ermittelt. In der Fußball-Bundesliga ist Freiburg im Moment Tabellenerster. Die Breisgauer gewannen gegen Gladbach mit 5:0. Bei der Borussia muss sich Trainer Eugen Polanski nach Niederlage Nummer 3 Sorgen um seinen Job machen. Außerdem spielten Augsburg-Leverkusen 2:2, Dortmund-Paderborn 3:0, Hoffenheim-Stuttgart 2:1, Frankfurt-Mainz 1:3 und Köln-Bremen 1:1.

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2: Ich bin Dominik Schweiger. Zehntausende sind heute in vielen Städten auf die Straßen gegangen, um ein Zeichen gegen Rechtsextremismus zu setzen. Nach dem Wahlsieg der AfD in Sachsen-Anhalt. Tanja Wagner berichtet.
3: Kein Schritt zurück gegen die AfD und rechte Hetze, hieß es etwa in Düsseldorf. Unter dem Motto Freiheit muss verteidigt werden, wurde in Hamburg zum Handeln aufgerufen. Kondome werden besser geprüft als rechte Verdachtsfälle, stand auf den Plakaten in Schwerin zu lesen. Hintergrund der Proteste ist der Wahlsieg der AfD am letzten Wochenende. Die Partei hatte die absolute Mehrheit in Sachsen-Anhalt nur knapp verfehlt.
2: Nach einem Drohnenangriff hat Saudi-Arabien seine wichtige Ost-West-Pipeline vorsorglich abgeschaltet. Durch sie konnte Öl bisher an der blockierten Straße von Hormus vorbei zum Roten Meer transportiert werden. Wie lange die Leitung ausfällt, ist unklar. Dauert die Sperre aber länger, könnten Öl und Treibstoff weltweit noch teurer werden. An unseren Tankstellen sind die Preise schon deutlich gestiegen. Der Großteil der Menschen lehnt Friedrich Merz als Bundeskanzler ab. Fast 4 von 5 haben das in einer Umfrage für die Bild gesagt. Selbst bei Wählerinnen und Wählern der Union ist Merz unbeliebt. Mehr als die Hälfte hält ihn für eine Fehlbesetzung. Damit setzt sich die Talfahrt der Kanzlerbeliebtheit fort. Letztes Jahr war immerhin noch jeder und jeder Dritte zufrieden mit ihm. Die Chefs zweier führender KI-Unternehmen fordern ein langsameres Entwicklungstempo. Der Chef von Anthropic, also die Firma hinter Claude Amoday, warnt, schon in den nächsten 6 bis 12 Monaten könnten Schwärme von KI-Systemen zu groß angelegten Cyberangriffen fähig sein. Auch OpenAI-Chef Altman spricht sich

dafür aus, die Entwicklung besonders leistungsfähiger Modelle zu bremsen. Zur Fußball-Bundesliga. Der FC Augsburg hat die Tabellenführung wieder verloren. Gegen Leverkusen kam der FCA nicht über ein 2:2 hinaus. Neuer Spitzenreiter ist Freiburg nach einem 5:0 gegen Gladbach. Dortmund schlug Paderborn mit 3:0. Frankfurt gewann in Mainz 3:1 und Hoffenheim gegen Stuttgart 2:1. Köln und Bremen trennten sich 1:1.

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1: Um Magie geht es in gleich zwei neuen Filmen in unseren fränkischen Kinos. Vorhang auf für Frühstück bei Audrey und Zauberhafte Schwestern Practical Magic 2.
2: Sie haben bestimmt schon von den Owens gehört.
1: Das ist aber etwas her. 1998 hatten die Owens ihren ersten Auftritt in den fränkischen Kinos. Und in Zauberhafte Schwestern Practical Magic 2 sind sie jetzt wieder da. Und auch der auf ihnen lastende Fluch in Sachen Männer.
3: Ihr seid die Owens-Schwestern.
2: Ja, jeder, den wir lieben, stirbt.
3: Ach, wirklich?
4: Und zwar eines grauenvollen Todes. Ganz im Ernst, ich meine, das macht sich nicht gut in der Tinder-Biografie. Es wird schon alles wieder gut.
2: Es wird schon alles wieder gut? So wie wir damals die Leiche unterm Rosenstock vergraben mussten, so eine Art gut oder anders? Anders oder genauso?
1: Wie schon im ersten Teil werden die Hexenschwestern in Zauberhafte Schwestern Practical Magic 2 von Nicole Kidman und unserem Hollywood-Star mit Nürnberger Wurzeln Sandra Bullock gespielt. Mit Frauen und der Liebe hat Remy abgeschlossen und lebt in Frühstück bei Audrey mit einer Sexpuppe zusammen. Während eines Gewitters wird sie lebendig und Remy nimmt sie mit zu seinen Eltern.
5: Remy, hast du mir eine Krankheit oder sowas verschwiegen?
6: Nein, überhaupt nicht. Wieso?
5: Deine Mutter sagt, dass ich mich um dich kümmern soll.
6: Das sagt man nur so. Also, sie will, dass es mir gut geht.
5: Aber ich bin noch nicht deine Mutter. Ich bin schon deine Puppe und dazu noch deine Mutter. Für mich ist das Stress.
1: Ja, Remys nun lebendige Puppe entwickelt mehr und mehr ein Eigenleben. Das merkt er, als ihr andere Tipps geben wollen.
7: Möchten Sie den Kontakt von meinem Friseur, Audrey?
5: Aber wozu? Nein, danke, schon gut. Das ist reine Zeitverschwendung. Und das Epilieren lasse ich auch. Remy sagt, ich soll ein Leben haben, aber wenn ich mich epiliere, eincreme, schminke, abschminke, Muskeln aufbaue, mache ich nichts anderes als das. Und das ist für mich kein eigenes Leben.
1: Die französische Komödie hat ein paar witzige Ideen, aber so richtig rund ist Frühstück bei Audrey dann doch nicht. Stefan Grundler, 98.6 Charivari, Kinoredaktion.

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1: Ich bin Dominik Schweiger. Zehntausende sind heute in vielen Städten auf die Straßen gegangen, um

0: ein Zeichen gegen Rechtsextremismus zu setzen, nach dem Wahlsieg der AfD in Sachsen-Anhalt. Tanja Wagner berichtet.
1: Kein Schritt zurück gegen die AfD und rechte Hetze, hieß es etwa in Düsseldorf. Unter dem Motto Freiheit muss verteidigt werden, wurde in Hamburg zum Handeln aufgerufen. Kondome werden besser geprüft als rechte Verdachtsfälle, stand auf den Plakaten in Schwerin zu lesen. Hintergrund der Proteste ist der Wahlsieg der AfD am letzten Wochenende. Die Partei hatte die absolute Mehrheit in Sachsen-Anhalt nur knapp verfehlt.
0: Nach einem Drohnenangriff hat Saudi-Arabien seine wichtige Ost-West-Pipeline vorsorglich abgeschaltet. Durch sie konnte Öl bisher an der blockierten Straße von Hormus vorbei zum Roten Meer transportiert werden. Wie lange die Leitung ausfällt, ist unklar. Dauert die Sperre aber länger, könnten Öl und Treibstoff weltweit noch teurer werden. An unseren Tankstellen sind die Preise schon deutlich gestiegen. Der Großteil der Menschen lehnt Friedrich Merz als Bundeskanzler ab. Fast 4 von 5 haben das in einer Umfrage für die Bild gesagt. Selbst bei Wählerinnen und Wählern der Union ist Merz unbeliebt. Mehr als die Hälfte hält ihn für eine Fehlbesetzung. Damit setzt sich die Talfahrt der Kanzlerbeliebtheit fort. Letztes Jahr war immerhin noch jeder und jede Dritte zufrieden mit ihm. Die Chefs zweier führender KI-Unternehmen fordern ein langsameres Entwicklungstempo. Der Chef von Anthropic, also die Firma hinter Claude Amodei, warnt, schon in den nächsten 6 bis 12 Monaten könnten Schwärme von KI-Systemen zu groß angelegten Cyberangriffen fähig sein. Auch OpenAI-Chef Altman spricht sich dafür aus, die Entwicklung besonders leistungsfähiger Modelle zu bremsen. Zur Fußball-Bundesliga. Der FC Augsburg hat die Tabellenführung wieder verloren. Gegen Leverkusen kam der FCA nicht über ein 2:2 hinaus. Neuer Spitzenreiter ist Freiburg nach einem 5:0 gegen Gladbach. Dortmund schlug Paderborn mit 3:0. Frankfurt gewann in Mainz 3:1 und Hoffenheim gegen Stuttgart 2:1. Köln und Bremen trennten sich 1:1.

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1: Ich bin Dominik Schweiger. Schlechter Schlaf ist für die Hälfte der 5- bis 10-Klässler offenbar etwas ganz Alltägliches. Das fand die Krankenkasse DAK heraus. Es wird ein Zusammenhang hergestellt zwischen den schlechten Ergebnissen der PISA-Schulstudie. Jan-Henne Reitze berichtet.
2: Seit 10 Jahren wird die Umfrage durchgeführt. In diesem Zeitraum haben Schlafprobleme und Erschöpfungsgefühl stetig zugenommen. Das liege daran, dass Kinder und Jugendliche zu lange und auch spät abends am Handy hängen. So ein Erklärungsversuch des Verbands der Kinder- und Jugendärzte. Mehr auf die eigene Gesundheit achten, empfehlen die Autoren der Studie, um besser lernen zu können und auch in der nächsten PISA-Studie wieder besser zu sein.
1: Das Ölförderland Saudi-Arabien steht unter Druck. Im Osten können Tanker nicht durch die Straße von Hormuz, weil der Iran blockiert. Jetzt wurde eine wichtige Pipeline dicht gemacht, weil die Houthi-Rebellen sie beschossen haben. Die USA vermuten die Urheber im Iran, können das aber bisher nicht beweisen. Rasant ist die Konsequenz weiter steigender Spritpreise, auch hier bei uns in Deutschland. Nach dem fehlgeschlagenen Drohnenanschlag am Flughafen Halle-Leipzig im August gehen die Ermittlungen weiter. Eine Spur führt dabei zum russischen Militärgeheimdienst GRU. Medienberichten von 2 Verdächtigen, von denen einer ein mutmaßlicher GRU-Agent sein soll. Er soll mittlerweile wieder in Russland sein. Russland weist jegliche Beteiligung zurück. Bayerns Antisemitismusbeauftragter Spänle hat die Morddrohung gegen die Münchner Kultusgemeindepräsidentin Knobloch

als Tabubruch bezeichnet. Jede Grenze sei überschritten. Er fordert Staat und Gesellschaft auf, entschiedener für Rechtsstaat und Humanität einzutreten. Die Drohung war als Graffiti im Englischen Garten gesprüht worden. Die Generalstaatsanwaltschaft München ermittelt. In der Fußball-Bundesliga ist Freiburg im Moment Tabellenerster. Die Breisgauer gewannen gegen Gladbach mit 5:0. Bei der Borussia muss sich Trainer Eugen Polanski nach Niederlage Nummer 3 Sorgen um seinen Job machen. Außerdem spielten Augsburg-Leverkusen 2:2, Dortmund-Paderborn 3:0, Hoffenheim-Stuttgart 2:1, Frankfurt-Mainz 1:3 und Köln-Bremen 1:1.

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2: 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Scheiße darf ich nicht sagen. Wie ich das sagen muss? Ungünstig. 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Oh, das war ungünstig. 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Ich sage, ja, man muss was Diplomatischeres finden, ne? So, und das war mein Fehler als Vater. Ich hätte ihn nicht damit stehen lassen sollen.

0: hätte ihm sagen sollen, was man stattdessen sagt. Ich weiß es auch nicht. Aber man hätte das irgendwas sagen sollen. Ne? Weil es rattert dann bei ihm im Gehirn und dann versucht er ein schöneres Wort für hässlich zu finden. Jetzt pass auf. Folgende Situation. Fernsehen, Nachrichten, Friedrich Merz war im Fernsehen. Mein Sohn sieht den und sagt, guck mal Papa, das ist eine optische Täuschung.
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1: Ich bin kein Soldat, ich bin kein Priester, ich bin nur ein Bauer.
2: Und um diesen Bauern namens Plummen geht es in The Uprising, der Aufstand. Er gerät im England des Jahres 1381 und vermittelt ins Zentrum eines historischen Aufstands. Das liegt an den Lebensumständen, dass das einfache Bauernvolk damals erdulden musste.
1: Der Boden ist ausgelaugt. Uns wird mehr Arbeit abverlangt, als unsere Seelen ertragen können. Es wird keinen Frieden geben, solange wir nicht frei sind. Es ist Zeit, die Welt in Brand zu setzen.
2: Plummen und die anderen Bauern haben es nämlich satt, wie sie von ihrem König Richard II. Und seinen Schergen regelrecht ausgepresst werden.
3: Der König ist das Gesetz. Sagt er, bezahlt Steuern, so bezahlt ihr Steuern. Sagt er, arbeitet härter, so arbeitet ihr härter.
4: Schluss damit! Es reicht! Wir haben euch genug!
2: Plummen schließt sich einer Revolution unter der Führung des Ex-Soldaten Wat Tyler und des Predigers John Ball an. Ihr Ziel? Der Königspalast in London.
5: Ein Heer von Rebellen nähert sich London. Es sind 10.000, vielleicht mehr.
6: Wer führt sie an?
3: An Power.
7: Sie sehen Chaos und Angst.
8: Hört ihr nicht ihren Zorn?
6: Vernichtet sie.
2: Wie das Ganze ausging, ist bekannt, denn The Uprising, der Aufstand, basiert auf dem echten großen Aufstand in England 1381. Viel spannender ist für uns, dass der toll gemachte Historienfilm teilweise bei uns in Franken gedreht wurde. Unter anderem im Fränkischen Freilandmuseum in Bad Windsheim und in Nürnberg im Heilig-Geist-Spital, dem Pellerhaus und der Sebalduskirche. Stefan Grundler, 98.6 Charivari, Kinoredaktion.

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2: Ich bin Dominik Schweiger. Schlechter Schlaf ist für die Hälfte der 5- bis 10-Klässler offenbar etwas ganz Alltägliches. Das fand die Krankenkasse DAK heraus. Es wird ein Zusammenhang hergestellt zwischen den schlechten Ergebnissen der PISA-Schulstudie. Jan-Henne Reitze berichtet.
3: Seit 10 Jahren wird die Umfrage durchgeführt. In diesem Zeitraum haben Schlafprobleme und Erschöpfungsgefühl stetig zugenommen. Das liege daran, dass Kinder und Jugendliche zu lange und auch spät abends am Handy hängen, so ein Erklärungsversuch des Verbands der Kinder- und Jugendärzte. Mehr auf die eigene Gesundheit achten, empfehlen die Autoren der Studie, um besser lernen zu können und auch in der nächsten PISA-Studie wieder besser zu sein.
2: Das Ölförderland Saudi-Arabien steht unter Druck. Im Osten können Tanker nicht durch die Straße von Hormuz, weil der Iran blockiert. Jetzt wurde eine wichtige Pipeline dicht gemacht, weil die Houthi-Rebellen sie beschossen haben. Die USA vermuten die Urheber im Iran, können das aber bisher nicht beweisen. Rasant ist die Konsequenz weiter steigender Spritpreise, auch hier bei uns in Deutschland. Nach dem fehlgeschlagenen Drohnenanschlag am Flughafen Halle-Leipzig im August gehen die Ermittlungen weiter. Eine Spur führt dabei zum russischen Militärgeheimdienst GRU. Medien berichten von 2 Verdächtigen, von denen einer ein mutmaßlicher GRU-Agent sein soll. Er soll mittlerweile wieder in Russland sein. Russland weist jegliche Beteiligung zurück. Bayerns Antisemitismusbeauftragter Spänle hat die Morddrohung gegen die Münchner Kultusgemeindepräsidentin Knobloch als Tabubruch bezeichnet. Jede Grenze sei überschritten. Er fordert Staat und Gesellschaft auf, entschiedener für Rechtsstaat und Humanität einzutreten. Die Drohung war als Graffiti im Englischen Garten gesprüht worden. Die Generalstaatsanwaltschaft München ermittelt. In der Fußball-Bundesliga ist Freiburg im Moment Tabellenerster. Die Breisgauer gewannen gegen Gladbach mit 5:0. Bei der Borussia muss sich Trainer Eugen Polanski nach Niederlage Nummer 3 Sorgen um seine

0: Job machen. Außerdem spielten Augsburg-Leverkusen 2:2, Dortmund-Paderborn 3:0, Hoffenheim-Stuttgart 2:1, Frankfurt-Mainz 1:3 und Köln-Bremen 1:1.
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2: Herzlich willkommen zu einer ganz speziellen Sommerausgabe unseres Stadtgesprächs. Wir tauschen heute mal die Rollen. Ich bin Oberbürgermeister Markus König und bei mir zu Gast ist Stefan Grundler. Stefan, heute geht es nämlich um unsere schöne Partnerstadt Kavala. Und du hast unsere griechische Partnerstadt besucht und wirst auch ein bisschen darüber berichten, welche Eindrücke du mitgenommen hast.
3: Ja, aber bevor ich das erzähle, du warst ja vor mir da. Erzähl mal, was du aus Kavala so für dich mitgenommen hast.
2: Also ich fand die Stadt wirklich grün. Es war, sind tolle Persönlichkeiten, auch der Oberbürgermeister in Kavala. Wir haben uns sehr gut verstanden. Ich finde, es ist eine Stadt, wo dann gegenüber liegt der Tasso. Also du siehst auch beim guten Wetter, die Insel sitzt am Meer. Also ich habe gute Bilder noch im Kopf. Wir haben einen Kulturaustausch schon seit vielen Jahren. Und eben bei diesem Gespräch damals, wie ich in Kavala war, haben wir uns so verständigt, dass wir auch die Messe Nürnberg noch ein bisschen mehr in Kavala vielleicht

0: aktiv sich zeigt, und das hat sich ja jetzt Gott sei Dank auch eingestellt, und das wirst du jetzt gleich berichten. Also meine Zeit in Kabbalah war sehr schön, und nicht nur die Leute, sondern auch die Lage ist traumhaft, und ja, für mein erstes Mal fand ich es beeindruckend.
1: Zur Messe kommen wir gleich. Was

0: Ja, und Spaß beiseite. Also es gibt solche und solche, wie halt da auch, aber das stimmt. Die sind, also ich habe das wirklich ganz nett empfunden, wie sie sich dann da unten auch verhalten.
1: Ja, ist ja einfach, wenn man in der Stadt am Meer wohnt.
0: Es ist auch ein bisschen entschleunigt, das fand ich auch interessant. Also ich habe das auch ein bisschen beobachtet, nicht nur weil wir da waren, sondern also wenn ich jetzt mal meinen Kalender anschaue und meine Termine, die ich dann habe an einem Tag und ich durch die Stadt hetze, der Oberbürgermeister da hat auch Termine, aber ich glaube, dass die Anzahl und die Taktung eine andere ist. Die ist eher südländisch, würde ich das mal beschreiben.
1: Von ihm hören wir dann auch noch was. Jetzt noch ein letzter Test für dich. Wie nennt man die Einwohner Kavallas?
0: Oh Gott, ich hab's vergessen. Das war doch zu viel Zipro, oder wie heißt es?
1: Also natürlich nicht Kavallanesen, sondern ich bin ja noch frisch im Kopf, Kavallioten.
0: Kavallioten, na schön, ja.
1: So heißen die. Guter Mann, Dankeschön. So, und jetzt erzähle ich was über Kavalla oder machen wir erstmal Griechenland an sich als solches, denn die erwähnte Nürnberg-Messe, unsere Nürnberg-Messe und ihr Chef Peter Ottmann sind da schon länger vertreten.
2: 2019 haben wir in den griechischen Markt investiert, indem wir den Marktführer für Messen und Ausstellungen Forum SA kaufen konnten. Die machen nicht nur hervorragende Fachmessen, die bringen auch Fachzeitschriften raus, aber sie machen auch zwei Festivals für Endverbraucher. Das eine ist ein Coffee-Festival und das andere ist ein Bier-Festival. Die sind so ein bisschen unser Schweizer Taschenmesser.
1: Und sie haben im Juli auch erstmals ein Bier-Festival in Kavalla gemacht. Dorthin geht es natürlich am schnellsten mit dem Flugzeug. Seit letztem Jahr gibt es eine direkte Verbindung zwischen Nürnberg und Kavalla. Angeboten wird sie von Marabu, einer Schwester der Altehe. Würdigen Condor. Zweimal die Woche macht sich eine der drei am Albrecht-Dürer-Airport stationierten Maschinen auf den Weg. Veronika Meyer ist gebürtige Nürnbergerin und Pressesprecherin von Marabu.
3: Wir fliegen nach Kavalla, weil das meiner Meinung nach so entstanden ist, dass unser damaliger Geschäftsführer mit dem Oberbürgermeister von Nürnberg unterwegs war und dann die Sprache aufkam, ach, wir bräuchten eigentlich eine Direktverbindung von Nürnberg nach Kavalla zu unserer Partnerstadt. Ja, Marabu Airlines hat sich dann einmal angeguckt, ob man das abbilden kann, operativ, ob es mit den Maschinen hinhaut und natürlich macht es Freude. Es macht immer Freude, Leute in Urlaub zu bringen. Es macht immer Freude, Leute in die Sonne zu bringen. Und natürlich macht es noch mehr Freude, zwei Partnerschiffe zu verbinden. Kavalla ist immer Teil des Sommerflugplans und steht aktuell zweimal in der Woche auf dem Flugplan, montags und donnerstags.
1: Und das so erfolgreich, dass schon jetzt klar ist, dass es die Flüge auch im nächsten Jahr geben wird. Naja, dann kann's ja losgehen.
4: Welcome aboard. Meine Damen und Herren, aus dem Cockpit, sehr guten Morgen, spricht der Flugkapitän. Mein Name ist Oliver Meyer, im Namen von Marabu Airlines, meiner gesamten Besatzung, heiße ich Sie ganz herzlich willkommen an Bord unseres Airbus A320neo auf unserem heutigen Flug nach Kavalla. Jetzt lehnen Sie sich zurück, entspannen Sie sich, genießen Sie den Flug mit uns und nochmals ganz herzlich willkommen an Bord von Marabu Airlines.
1: Nur gut zwei Stunden dauert der Flug nach Kavalla. Und wen trifft man da? Einen fränkischen Griechen.
5: Hallo, ich bin Sotiris Xognos, geboren in Kavalla und lebe in Nürnberg.
1: Und Sotos, wie ihn alle nennen, ist der Vorsitzende des Vereins zur Förderung der Städtepartnerschaft Nürnberg-Kavalla. Er erinnert sich noch gut daran, wann die ersten seiner Landsleute nach Nürnberg kamen.
5: Ja, in die 60er Jahre ging eine Familie oder ein Mann, hat den Schwager geholfen, den Mann von seiner Schwester und kamen alle zusammen. Und haben wir eine Gruppe, wo ist aus Epirus, eine andere Gruppe war aus Thessalien und so. Hier gab es mindestens 300 Leute aus Kavalla, die bei der Firma Dill gearbeitet hatten. Alle bei Dill.
1: Ja, und aus ein paar hundert sind Tausende geworden. Über 12.000 Griechen leben mittlerweile in Nürnberg. Und vor fast drei Jahrzehnten passierte es dann.
5: Die Griechen wollten eine Partnerschaft mit Nürnberg. Hatten wir ewig gestritten. Bis am Ende kamen wir zu Kavalla. Alle Vereine hatten unterschrieben, das akzeptieren Kavalla als Partnerstadt. Und so ist es zustande gekommen. Mit der Partnerschaft, was machen wir da so? Es gab Austausch von Sportvereinen, Austausch von Schülern. Es gibt es immer noch. Es gibt von Musikgruppen, Tanzgruppen, Theater, Fotoausstellungen haben wir viel gemacht. Ja, die kamen auch Kavallioten, da gab es städtische Angestellte, die in Nürnberg gekommen sind, Know-how zu tauschen und so weiter und so fort. Hat viel geholfen. Wir als Verein sammeln wir ausgemusterte Computer von diversen Firmen und nicht reparieren, aufrüsten und schicken wir nach Kavalla. Mittlerweile sind 800, 850 Stück. Insgesamt haben wir auch in anderen Städten Griechenlands fast 1000 oder mehr als 1000 Geräte geschickt. Ob viel ist oder wenig, das kann ich nicht urteilen, weil ich beteiligt bin.
1: Also Sotos, was muss man in Kavalla alles erleben?
5: Was muss man sehen? Unsere schöne Stadt, die gastfreundlichen Menschen, die Tavernen, den Hafen.

0: Die Strände haben wir viel zu bieten. Auch Kultur. Antike Sachen.
1: Aber zuerst geht's ins Rathaus, denn dort wartet schon der Amtskollege von Nürnbergs Oberbürgermeister Markus König, Bürgermeister Theodoros Muriadis.
2: Kalisas mera, ime o Theodoros Muriadis.
1: Stopp! Da der Bürgermeister genauso wenig Deutsch kann wie ich Griechisch, brauchen wir künstliche Intelligenz. Denn die KI kann ihn super übersetzen.
2: Guten Tag, ich bin Theodoros Muriadis, der Bürgermeister von Kavala. Ich heiße Sie in unserer schönen Stadt willkommen. Ich wünsche der ganzen Stadt Nürnberg und all ihren Bürgern alles Gute und dass sie Kavala als ihr eigenes Zuhause betrachten.
1: Muriadis ist ein großer Fan von Nürnberg. Bei seinem ersten Besuch beeindruckte ihn besonders die Qualität des nach dem Krieg wieder aufgebauten Rathauses.
2: Als wir im Rathaus waren, habe ich aus Berufskrankheit, da ich Ingenieur bin, auf den Boden geachtet. Es war ein Holzboden mit breiten Dielen, aber man hörte das Holz kaum. Uns wurde gesagt, dass darunter eine Betonplatte liegt, auf der das Holz verlegt wurde. Und da wurde mir der Unterschied zwischen Griechenland und Deutschland bewusst.
1: Sagt also der mit Hilfe von KI übersetzte Bürgermeister. Unterschiede gibt es ja erfreulicherweise genug. Denn Griechenland und Kavala ist natürlich viel älter und hat in Sachen Historie eine Menge zu bieten.
3: Hallo, mein Name ist Sotiria Kokonaki. Ich bin offizielle Reiseleiterin, Fremdenführerin in Griechenland. Ich bin vor langer, langer, langer Zeit in der Schweiz geboren und ich habe das Goethe-Institut hier in Griechenland in Thessaloniki für eine sehr lange Zeit besucht. Ich hatte ein paar sehr gute Lehrer und auf dieser Weise sind dann die Kenntnisse erhalten, aber gleichzeitig auch Freunde den Sommer über aus Deutschland, aus Österreich, aus der Schweiz und so habe ich den Kontakt erhalten mit der deutschen Sprache.
1: Prima. Sotiria zeigt uns jetzt das geschichtliche Highlight der Region, die antike Stadt Philippi, nur wenige Kilometer von Kavala entfernt.
3: Philippi ist eine der schönsten archäologischen Stätten des nordgriechischen Raumes, verbunden geschichtlich mit Apostel Paulus. Das römische Erbe und das frühchristliche Erbe ist das, das größtenteils repräsentiert wird. Man kann von dem antiken Theater von Philippi zu den frühchristlichen Kirchen rüber. Man hat die Möglichkeit, eine der ältesten Kirchen Europas sich anzuschauen. Natürlich die Ruinen, die Fundamente mit dem Mosaik, wo auch der Name Paulus erwähnt wird. Man hat auch noch mal die Möglichkeit, sich ein bisschen bei den Kirchen, die Baptisterien, wo man reinkommen kann, sich anschauen. Und natürlich das römische Forum, das im Zentrum der Stadt sich befindet.
1: Ja, und wie wir ja alle noch aus der Schule sicher wissen, erlebte die Region die Anfänge des vor 2000 Jahren damals noch unbekannten Christentums, dank Apostel Paulus.
3: Er war die Erste, die das Christentum in den europäischen Raum gebracht hat und über Jesus gelehrt hat. Und er hat so dann auch das christliche Erbe Europas sehr stark mit beeinflusst. Hier in Philippi hat er die erste christliche Gemeinde Europas gegründet. Wir haben die Lydier, die als allererste Christin auf europäischen Boden sich taufen ließ. Es ist auch interessant, dass es eine Frau war. Die erste Taufe, die Stelle laut der Legende, ist außerhalb der Ausgrabungsstätte von Philippi, 3-4 Minuten Fahrt mit dem Auto kommt man dann bei dem Dorf von Lydia an und dort am Eingang des Dorfes von Lydia gibt es dann auch eine neue Taufkapelle und laut der Legende ist dort in diesem kleinen Bach neben dieser Taufkapelle Lydia getauft worden.
1: Die Taufkapelle und Philippi liegen von Kavala aus gesehen im Landesinneren und genau in der anderen Richtung liegt natürlich das Meer. Und von wo immer man in Kavala aus aufs Wasser blickt, da sticht einem sofort die Insel Thassos ins Auge.
3: Es ist eine sehr schöne Insel. Wir sind im nordgriechischen Raum etwas grüner als die Kykladeninseln. Wir haben etwas mehr Wälder und Thassos bildet so eine wunderschöne Möglichkeit, wo man in kürzesten vom Meer in den Berg reinkommen kann. Man kann wandern, man kann Badeurlaub durchführen, man kann einfach die Seele baumen lassen in den Bergdörfern. Es gibt also eine große Alternative, was man da machen kann. Und Thassos, aber auch die Stände außerhalb von Kavala sind ein paar der schönsten Stände für mich persönlich. Wunderschöne Sandstände, fein, weiß, mit diesen ganz, ganz feinen Strand, die auf die

0: Nerven geht, weil er überall dann kleben bleibt. Aber sehr sauberes Wasser. Und die beste Jahreszeit für mich ist entweder im frühen Juli oder im späten August. Da hat man dann ein bisschen mehr Raum für sich selber.
1: Aber eigentlich ist es fast egal, wann man Nürnbergs Partnerstadt Kavala besucht. Schön ist es dort so gut wie immer. Dafür sorgen nette Menschen, leckere Speisen und Getränke, viel Geschichte und eine tolle Natur.
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1: Ich bin Dominik Schweiger. Zehntausende sind gestern in vielen Städten auf die Straßen gegangen, um ein Zeichen gegen Rechtsextremismus zu setzen. Nach dem Wahlsieg der AfD in Sachsen-Anhalt. Tanja Wagner berichtet.
2: Kein Schritt zurück gegen die AfD und rechte Hetze, hieß es etwa in Düsseldorf. Unter dem Motto Freiheit muss verteidigt werden, wurde in Hamburg zum Handeln aufgerufen. Kondome werden besser geprüft als rechte Verdachtsfälle, stand auf den Plakaten in Schwerin zu lesen. Hintergrund der Proteste ist der Wahlsieg der AfD am letzten Wochenende. Die Partei hatte die absolute Mehrheit in Sachsen-Anhalt nur knapp verfehlt.
1: Immer mehr Kinder und Jugendliche fühlen sich erschöpft. Fast die Hälfte der Schülerinnen und Schüler in den Klassen 5 bis 10 hat in einer Umfrage der Krankenkasse DAK über Schlafstörungen geklagt. Fast 70% fühlen sich mindestens einmal pro Woche erschöpft. Kinder- und Jugendärzte sagen, es wird zu viel Zeit an Handys und Spielkonsolen verbracht. Auch die schlechten Ergebnisse der PISA-Schulstudie ließen sich davon ableiten. Nach einem Drohnenangriff hat Saudi-Arabien seine wichtige Ost-West-Pipeline vorsorglich abgeschaltet. Durch sie konnte Öl bisher an der blockierten Straße von Hormus vorbei zum Roten Meer transportiert werden. Wie lange die Leitung ausfällt, ist unklar. Dauert die Sperre aber länger, könnten Öl und Treibstoff weltweit noch teurer werden. An unseren Tankstellen sind die Preise schon deutlich gestiegen. Der Großteil der Menschen lehnt Friedrich Merz als Bundeskanzler ab. Fast 4 von 5 haben das in einer Umfrage für die Bild gesagt. Selbst bei Wählerinnen und Wählern der Union ist Merz unbeliebt. Mehr als die Hälfte hält ihn für eine Fehlbesetzung. Damit setzt sich die Talfahrt der Kanzlerbeliebtheit fort. Letztes Jahr war immerhin noch jeder und jeder Dritte zufrieden mit ihm. Zur Fußball-Bundesliga. Der FC Augsburg hat die Tabellenführung wieder verloren. Gegen Leverkusen kam der FCA nicht über ein 2:2 hinaus. Neuer Spitzenreiter ist Freiburg nach einem 5:0 gegen Gladbach. Dortmund schlug Paderborn mit 3:0. Frankfurt gewann in Mainz 3:1 und Hoffenheim gegen Stuttgart 2:1. Köln und Bremen trennten sich 1:1.

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1: So langsam aber sicher geht's wieder Richtung Schulanfang. Aber Kollege Maxi, der hat einen Tipp, mit dem wir uns das Urlaubsfeeling noch ein bisschen beibehalten können.
2: Einfach mal die Gerüche und Geschmäcker aus dem Urlaub mit in den Alltag nehmen. Habt ihr zum Beispiel im Urlaub auf dem Campingplatz immer mit diesen Espresso-Kannen Kaffee gekocht? 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
1: Es muss nicht immer Hollywood sein. Zwei der neuen Filme in unseren fränkischen Kinos kommen aus Frankreich und England. Vorhang auf für Nur ein kleines bisschen Glück und Finding Emily. Der arme Owen hat zu Beginn von Finding Emily richtig Pech. Da trifft er in einem Club die wunderbare Emily, bekommt ihre Telefonnummer und kann sie aber nicht erreichen. Aber Owen gibt nicht auf. Er weiß ja, wo Emily studiert.
2: Ich habe eine Idee. Ich schicke eine E-Mail an jede Emily an der Universität und stelle eine Frage, die nur sie beantworten kann. Namen, Ladies. Ja, vielleicht schreibe ich Emilys.
3: Hey, Emilys. Warum hast du nicht die Blindkopie benutzt?
2: Ich weiß nicht, was eine Blindkopie ist.
3: Du hast gerade ein Chatroom mit 318 Emilys erstellt.
1: Und so viel sei verraten, unter den über 300 Emilys ist auch die richtige dabei. Owens Suche nach ihr erzählt Finding Emily sympathisch, schwungvoll und witzig. In Frankreich während des Zweiten Weltkriegs spielt Nur ein kleines bisschen Glück. Der Familienvater Jean hat seinen ersten Tag als Soldat in der französischen Armee. Und zur Überraschung seiner Frau ist er schon wieder zurück.
4: Du bist doch gestern erst losgezogen, Jeannot.
5: Ja.
4: Und die haben dich einfach so wieder gehen lassen?
5: Ich habe sie nicht nach ihrer Meinung gefragt.
4: Du bist desertiert.
5: Das war ein großes
4: Wort. Antworte.
5: Ja, so kann man es sagen, ja.
4: Und wenn sie dich erwischen?
1: Dann gibt's Ärger. Deshalb will Jean mit Frau und Kind abhauen. Als Tarnung wollen sie sich als jüdische Familie ausgeben.
6: Ihr hebräischer Name?
5: Unser Name? Wie meinen Sie das?
6: Welchen Namen soll ich in den Ausweis schreiben?
5: Ah, irgendwas Gebräuchliches.
6: Nun, wie heißen Sie?
5: Chevala.
6: Na, da haben wir es doch. Wir nehmen Chevalovic.
5: Ah, natürlich. Leicht zu merken.
4: Ja.
1: Aber die neue Familie Chevalovic merkt schnell, dass die Idee nicht die beste ist. Nur ein kleines bisschen Glück bietet viel zum Lachen, aber auch zum Nachdenken. Stefan Grundler, 98.6 Charivari, Kinoredaktion.

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2: Ich bin Dominik Schweiger. Zehntausende sind gestern in vielen Städten auf die Straßen gegangen, um ein Zeichen gegen Rechtsextremismus zu setzen. Nach dem Wahlsieg der AfD in Sachsen-Anhalt. Tanja Wagner berichtet.
3: Kein Schritt zurück gegen die AfD und rechte Hetze, hieß es etwa in Düsseldorf. Unter dem Motto Freiheit muss verteidigt werden, wurde in Hamburg zum Handeln aufgerufen. Kondome werden besser geprüft als rechte Verdachtsfälle, stand auf den Plakaten in Schwerin zu lesen. Hintergrund der Proteste ist der Wahlsieg der AfD am letzten Wochenende. Die Partei hatte die absolute Mehrheit in Sachsen-Anhalt nur knapp verfehlt.
2: Immer mehr Kinder und Jugendliche fühlen sich erschöpft. Fast die Hälfte der Schülerinnen und Schüler in den Klassen 5 bis 10 hat in einer Umfrage der Krankenkasse DAK über Schlafstörungen geklagt. Fast 70% fühlen sich mindestens einmal pro Woche erschöpft. Kinder- und Jugendärzte sagen, es wird zu viel Zeit an Handys und Spielkonsolen verbracht. Auch die schlechten Ergebnisse der PISA-Schulstudie ließen sich davon ableiten. Nach einem Drohnenangriff hat Saudi-Arabien seine wichtige Ost-West-Pipeline vorsorglich abgeschaltet. Durch sie konnte Öl bisher an der blockierten Straße von Hormus vorbei zum Roten Meer transportiert werden. Wie lange die Leitung ausfällt, ist unklar. Dauert die Sperre aber länger, könnten Öl und Treibstoff weltweit noch teurer werden. An unseren Tankstellen sind die Preise schon deutlich gestiegen. Der Großteil der Menschen lehnt Friedrich Merz als Bundeskanzler ab. Fast 4 von 5 haben das in einer Umfrage für die Bild gesagt. Selbst bei Wählerinnen und Wählern der Union ist Merz unbeliebt. Mehr als die Hälfte hält ihn für eine Fehlbesetzung. Damit setzt sich die Talfahrt der Kanzlerbeliebtheit fort. Letztes Jahr war immerhin noch jeder und jeder Dritte zufrieden mit ihm. Zur Fußball-Bundesliga. Der FC Augsburg hat die Tabellenführung wieder verloren. Gegen Leverkusen kam der FCA nicht über ein 2:2 hinaus. Neuer Spitzenreiter ist Freiburg nach einem 5:0 gegen Gladbach. Dortmund schlug Paderborn mit 3:0. Frankfurt gewann in Mainz 3:1 und Hoffenheim gegen Stuttgart 2:1. Köln und Bremen trennten sich 1:1.
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2: Ich bin Dominik Schweiger. Schlechter Schlaf ist für die Hälfte der 5- bis 10-Klässler offenbar etwas ganz Alltägliches. Das fand die Krankenkasse DAK heraus. Es wird ein Zusammenhang hergestellt zwischen den schlechten Ergebnissen der PISA-Schulstudie. Jan-Henne Reitze berichtet.
3: Seit 10 Jahren wird die Umfrage durchgeführt. In diesem Zeitraum haben Schlafprobleme und Erschöpfungsgefühl stetig zugenommen. Das liege daran, dass Kinder und Jugendliche zu lange und auch spät abends am Handy hängen. So ein Erklärungsversuch des Verbands der Kinder- und Jugendärzte. Mehr auf die eigene Gesundheit achten, empfehlen die Autoren der Studie, um besser lernen zu können und auch in der nächsten PISA-Studie wieder besser zu sein.
2: Die Chefs zweier führender KI-Unternehmen fordern ein langsameres Entwicklungstempo. Der Chef von Anthropic, also die Firma hinter Claude, Emoday, warnt, schon in den nächsten 6 bis 12 Monaten könnten Schwärme von KI-Systemen zu groß angelegten Cyberangriffen fähig sein. Auch OpenAI-Chef Altman spricht sich dafür aus, die Entwicklung besonders leistungsfähiger Modelle zu bremsen. Der Großteil der Menschen lehnt Friedrich Merz als Bundeskanzler ab. Fast 4 von 5 haben das in einer Umfrage für die Bild gesagt. Selbst bei Wählerinnen und Wählern der Union ist Merz unbeliebt. Mehr als die Hälfte hält ihn für eine Fehlbesetzung. Damit setzt sich die Talfahrt der Kanzlerbeliebtheit fort. Letztes Jahr war immerhin noch jeder und jeder Dritte zufrieden mit ihm. Nach dem fehlgeschlagenen Drohnenanschlag am Flughafen Halle-Leipzig im August gehen die Ermittlungen weiter. Eine Spur führt dabei zum russischen Militärgeheimdienst GRU. Medien berichten von 2 Verdächtigen, von denen einer ein mutmaßlicher GRU-Agent sein soll. Er soll mittlerweile wieder in Russland sein. Russland weist jegliche Beteiligung zurück. In der Fußball-Bundesliga ist Freiburg im Moment Tabellenerster. Die Breisgauer gewannen gegen Gladbach mit 5:0. Bei der Borussia muss sich Trainer Eugen Polanski nach Niederlage Nummer 3 Sorgen um seinen Job machen. Außerdem spielten Augsburg-Leverkusen 2:2, Dortmund-Paderborn 3:0, Hoffenheim-Stuttgart 2:1, Frankfurt-Mainz 1:3 und Köln-Bremen 1:1.